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1: Hier sind die Nachrichten mit Stefan. Die US-Armee hat nach eigenen Angaben einen Öltanker beschossen, der trotz einer von Washington verhängten Blockade einen iranischen Hafen anlaufen wollte. Ein Kampfflugzeug setzte die unter botswanischer Flagge fahrende, unbeladene Lexi nahe der Insel Schach mit einer Rakete außer Gefecht. Angaben zu möglichen Opfern machte CENTCOM nicht. Es ist das sechste aufgehaltene Schiff seit Mitte April. Israels Regierungschef Benjamin Netanyahu hat für den von Hisbollah-Angriffen betroffenen Norden seines Landes Hilfen von insgesamt 20 Milliarden Schekel, rund 6 Milliarden Euro, angekündigt. Das Geld soll unter anderem für 1.800 neue und 500 renovierte Schutzräume eingesetzt werden. Bei neuen israelischen Angriffen im Libanon starben laut Gesundheitsministerium 5 Menschen, 48 wurden verletzt. Findorf richtet am Sonntag, dem 14. Juni, erneut die Klappstauregatta aus. Start ist um 12.30 Uhr auf dem Findorfer Sportplatz. Die ersten Kanus werden gegen 14.30 Uhr im Torfschiffhafen erwartet. Die Siegerehrung ist für etwa 17.30 Uhr geplant. Teams bewältigen eine Wettkampfstrecke mit Aufgaben, erhalten garantiert einen Preis. Zusätzlich werden das originellste Outfit sowie festlich geschmückte Brücken der Anwohner entlang des Kanals prämiert. Das waren die Nachrichten. Molly, wie sieht's mit dem Wetter aus? Am Sonntag überwiegend wolkig bis trüb, stellenweise leichter Regen oder Nieselregen, vor allem von Nordwesten bis Südosten, Lichtblicke am ehesten im Osten, nachmittags auch im Westen, Höchstwerte 4 bis 14 Grad, Wind meist schwach aus Westen, zeitweise mäßig mit frischen Böen im Westen, in der Nacht gebietsweise Regen, lokal Nebel,

0: Tiefstwerte 3 bis 8 Grad, im Schwarzwald und Allgäu um 1 Grad, Montag neblig trüb mit Nieselregen 5 bis 13 Grad, Dienstag öfter Regen 6 bis 15 Grad. 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

0: 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Die Geschichte Helgolands. Heute der Caper Lovis Lamel vor Helgoland. Am 2. Juni 1703 liegt vor Helgoland ungewöhnliche Spannung in der Luft. Seit einigen Tagen kreuzen bewaffnete Kaperschiffe vor der Insel, während der spanische Erbfolgekrieg die Nordsee unsicher macht. Die Einwohner beobachten jede Bewegung auf der Reede, denn Freund und Feind sind auf See oft schwer zu unterscheiden. Am Morgen dieses Tages erscheint erneut der Caper unter dem Kapitän Lovis Lamel vor der Reede. Tags zuvor hatte er bereits einen Ausflug Richtung Elbmündung unternommen und sich hinter dem Land verborgen. Nun nimmt er Kurs auf eine Husumer Schmack, ein kleines Handelsschiff aus Nordfriesland. Hinter der Düne, im teilweisen Sichtschutz vor der offenen See, lässt Lamel das neutrale Fahrzeug visitieren. Eine Durchsuchung nach verbotener oder feindlicher Ladung. Die Lage ist heikel. Kaperbriefe erlauben zwar Übergriffe auf feindliche Schiffe, doch Übergriffe auf neutrale oder verbündete Fahrzeuge können diplomatische Konflikte auslösen. Offenbar findet die Prisenkommission an Bord des Capers nichts Belastendes. Die Husumer Schmack wird nach kurzer Kontrolle wieder freigelassen und darf ihre Reise fortsetzen. Für die Helgoländer bleibt dieser Vorfall ein weiteres Zeichen, wie sehr die großen europäischen Kriege ihre entlegene Insel in den Strudel der Seekriegsführung hineinziehen.
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0: Es ist nicht immer alles so, wie es scheint. Aber heute Abend war hier alles so, wie es mir schien, als ich hier rauskam. Die freundlichen Gesichter waren Freunde. Ich war glücklich an meinem Platz hier. Ich hatte es warm und trocken. Ich hatte ein Licht, das mir im Dunkeln schien. Ein Licht, das gleich einem Leuchtfeuer mir auf meiner großen Reise heute Abend in München einen Heimathafen gewiesen hat. Ich danke Ihnen, dass Sie mir so lange...
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1: Hier ist Stefan am Mikrofon. Willkommen zu den Nachrichten. Auf der von Russland besetzten ukrainischen Region Luhansk wird die Ausgabe von Kraftstoff ab sofort begrenzt. Nach Angaben der russischen Staatsagentur TASS dürfen pro Person höchstens 20 Liter der Sorten AI-95, AI-92 und Diesel abgegeben werden. Zur Begründung verweisen die Besatzungsbehörden auf geringe Vorräte und eine gestiegene Nachfrage. Bereits auf der 2014 annektierten Halbinsel Krim gilt eine ähnliche Regelung. Zudem hat die russische Regierung bis Ende November die Ausfuhr von Kerosin untersagt. Im Golfemirat Kuwait sind nach Angaben der Armee in der Nacht zum Mittwoch erneut Raketen und Drohnen abgefeuert worden. Die Luftabwehrsysteme wurden aktiviert, zweimal ertönten Alarmsirenen. Bereits am Montag hatte Kuwait ähnliche Angriffe gemeldet. Laut US-Regionalkommando CENTCOM wurden dabei zwei iranische Raketen auf US-Truppen in Kuwait abgefangen. Verletzt wurde niemand. Findorf richtet am Sonntag, dem 14. Juni, erneut die Klappstau-Regatta aus. Start ist um 12.30 Uhr auf dem Findorfer Sportplatz. Die ersten Kanus werden gegen 14.30 Uhr im Torfschiffhafen erwartet. Die Siegerehrung ist für etwa 17.30 Uhr geplant. Teams bewältigen eine Wettkampf-

Trecke mit Aufgaben erhalten garantiert einen Preis. Zusätzlich werden das originellste Outfit sowie festlich geschmückte Brücken der Anwohner entlang des Kanals prämiert. Und jetzt geht es weiter mit dem Wetter. Molly, bitte! Am Sonntag überwiegend wolkig bis trüb, stellenweise leichter Regen oder Nieselregen, vor allem von Nordwesten bis Südosten, Lichtblicke am ehesten im Osten, nachmittags auch im Westen, Höchstwerte 4 bis 14 Grad, Wind meist schwach aus Westen, zeitweise mäßig mit frischen Böen im Westen, in der Nacht gebietsweise Regen, lokal Nebel, Tiefstwerte 3 bis 8 Grad, im Schwarzwald und Allgäu um 1 Grad, Montag neblig trüb mit Nieselregen 5 bis 13 Grad. Dienstag öfter Regen 6 bis 15 Grad. Pack deinen Schirm und ein Licht.

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war Dave House. 3.22 Uhr. Wer jetzt noch wach ist, hat entweder eine gute Nacht oder ordentlich Ballast dabei. Wir nehmen mal Letzteres. Hier ist

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Zutons betteln um Liebe. Und das um 20 vor 4 nachts. Schlechtes Timing, Jungs. Wir bleiben beim dramatischen Flehen, aber mit mehr Stimmen. Hier sind Dolly Parton und Pentatonix mit Jolene.

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1: Ich bin Stefan, willkommen zu den Nachrichten. Auf der von Russland besetzten ukrainischen Region Luhansk wird die Ausgabe von Kraftstoff ab sofort begrenzt. Nach Angaben der russischen Staatsagentur TASS dürfen pro Person höchstens 20 Liter der Sorten AI-95, AI-92 und Diesel abgegeben werden. Zur Begründung verweisen die Besatzungsbehörden auf geringe Vorräte und eine gestiegene Nachfrage. Bereits auf der 2014 annektierten Halbinsel Krim gilt eine ähnliche Regelung. Zudem hat die russische Regierung bis Ende November die Ausfuhr von Kerosin untersagt. Im Golfemirat Kuwait sind nach Angaben der Armee in der Nacht zum Mittwoch erneut Raketen und Drohnen abgefeuert worden. Die Luftabwehrsysteme wurden aktiviert, zweimal ertönten Alarmsirenen. Bereits am Montag hatte Kuwait ähnliche Angriffe gemeldet. Laut US-Regionalkommando CENTCOM wurden dabei zwei iranische Raketen auf US-Truppen in Kuwait abgefangen. Verletzt wurde niemand. Findorf richtet am Sonntag, dem 14. Juni, erneut die Klappstau-Regatta aus. Start ist um 12.30 Uhr auf dem Findorfer Sportplatz. Die ersten Kanus werden gegen 14.30 Uhr im Torfschiffhafen erwartet. Die Siegerehrung ist für etwa 17.30 Uhr geplant. Teams bewältigen eine Wettkampfstrecke mit Aufgaben, erhalten garantiert einen Preis. Zusätzlich werden das originellste Outfit sowie festlich geschmückte Brücken der Anwohner entlang des Kanals prämiert. Das waren die Nachrichten. Molly, wie sieht's mit dem Wetter aus? Am Sonntag überwiegend wolkig bis trüb, stellenweise leichter Regen oder Nieselregen, vor allem von Nordwesten bis Südosten, Lichtblicke am ehesten im Osten, nachmittags auch im Westen, Höchstwerte 4 bis 14 Grad, Wind meist schwach aus Westen, zeitweise mäßig mit frischen Böen im Westen, in der Nacht gebietsweise Regen, lokal Nebel, Tiefstwerte 3 bis 8 Grad, im Schwarzwald und Allgäu um 1 Grad. Montag neblig trüb mit Nieselregen 5 bis 13 Grad, Dienstag öfter Regen 6 bis 15 Grad.

Reese Witherspoon kann also auch singen. Wieder was gelernt um 19 nach 4. Jetzt wird es ein bisschen anhänglich, aber auf die sehr charmante Tour. Hier ist Regina Spektor mit

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0: Trouble in Mind. Um 4.36 Uhr haben wir hier auf Helgoland eher Trouble mit dem Gegenwind. Wir wechseln mal galant das Tempo. Hier ist Adolf Wohlbrück mit Der Reigen.
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1: A day in rock history. Mit Tore Laufenberg. Am 31.01.1964, heute vor 62 Jahren, wurde Jeff Hanneman in Oakland geboren. Ein Name, der später die Geschwindigkeit und den Zorn einer ganzen Metal-Generation mitdefinieren sollte. Hanneman war nicht nur Mitgitarrist von Slayer, er war einer der Hauptautoren hinter dem Sound, der 1986 alles veränderte: Rain in Blood. Zwischen ihm und Kerry King entstanden Riffs, die Punk-Aggression mit präziser Metal-Technik verbanden. Dave Lombardos Drumming jagte sie voran, Tom Arayas Stimme schlug die Texte mit einer Wucht, die keinen Raum für Schnörkel ließ. Rick Rubin, ein Mann aus der Hip-Hop-Welt, drückte dem Album mit trockener, knalliger Produktion das Herz heraus. Kurz, schmerzhaft, ohne Ballast. Rain in Blood ist knapp unter 29 Minuten lang, ohne Füllmaterial, jeder Song ein Schlag in die Magengrube des Genres. Die Platte rückte Grenzen zurecht. Def Jam, damals vor allem Rap-Label, wagte den Schritt, Columbia wollte nicht mit der Verteilung. Geffen sprang ein, zögerte, die Werbung blieb aus. Und trotzdem erreichte dieses kleine, erbarmungslose Werk die Charts und die Köpfe der Szene. Angel of Death, von Hanneman geschrieben, löste Kontroversen wegen seiner brutalen Thematik aus, machte aber auch deutlich, dass Metal bereit war, Tabus zu erforschen, nicht zu feiern. Heute wirkt Rain in Blood wie ein Lehrstück in Tempo, Präzision und Provokation. Ein Maßstab für Thrash, Death und darüber hinaus. Jeff Hannemans Riffs leben weiter in jedem Lockout-Song, der die Nadel aufreißt. Und jetzt, aus dem Feuer dieses Albums, geht's weiter in die Dunkelheit. Hell awaits. Yes.

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2: Hier sind die wichtigsten Nachrichten mit Stefan. Im Golfemirat Kuwait sind nach Angaben der Armee in der Nacht zum Mittwoch erneut Raketen und Drohnen abgefeuert worden. Die Luftabwehrsysteme wurden aktiviert, zweimal ertönten Alarmsirenen. Bereits am Montag hatte Kuwait ähnliche Angriffe gemeldet. Laut US-Regionalkommando CENTCOM wurden dabei zwei iranische Raketen auf US-Truppen in Kuwait abgefangen. Verletzt wurde niemand. Das US-Militär hat nach eigenen Angaben einen unbeladenen Öltanker vor der Küste Irans mit einer Rakete beschossen und manövrierunfähig gemacht. Die unter botsuanischer Flagge fahrende Lexi soll trotz wiederholter Anweisungen versucht haben, einen iranischen Hafen im Persischen Golf anzulaufen. Die USA blockieren seit dem 13. April den Schiffsverkehr von und zu iranischen Häfen. Findorf richtet am Sonntag, dem 14. Juni, erneut die Klappstau-Regatta aus. Start ist um 12.30 Uhr auf dem Findorfer Sportplatz. Die ersten Kanus werden gegen 14.30 Uhr im Torfschiffhafen erwartet. Die Siegerehrung ist für etwa 17.30 Uhr geplant. Teams bewältigen eine Wettkampfstrecke mit Aufgaben, erhalten garantiert einen Preis. Zusätzlich werden das originellste Outfit sowie festlich geschmückte Brücken der Anwohner entlang des Kanals prämiert. Das waren die Nachrichten. Molly, wie sieht's mit dem Wetter aus? Am Sonntag überwiegend wolkig bis trüb, stellenweise leichter Regen oder Nieselregen, vor allem von Nordwesten bis Südosten, Lichtblicke am ehesten im Osten, nachmittags auch im Westen, Höchstwerte 4 bis 14 Grad, Wind meist schwach aus Westen, zeitweise mäßig mit frischen Böen im Westen, in der Nacht gebietsweise Regen, lokal Nebel, Tiefstwerte 3 bis 8 Grad, im Schwarzwald und Allgäu um 1 Grad, Montag neblig trüb mit Nieselregen 5 bis 13 Grad, Dienstag öfter Regen 6 bis 15 Grad, pack deinen Schirm und ein Licht.

0: 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Heute der Caper Lovis Lamel vor Helgoland. Am 2. Juni 1703 liegt vor Helgoland ungewöhnliche Spannung in der Luft. Seit einigen Tagen kreuzen bewaffnete Kaperschiffe vor der Insel, während der spanische Erbfolgekrieg die Nordsee unsicher macht. Die Einwohner beobachten jede Bewegung auf der Reede, denn Freund und Feind sind auf See oft schwer zu unterscheiden. Am Morgen dieses Tages erscheint erneut der Caper unter dem Kapitän Lovis Lamel vor der Reede. Tags zuvor hatte er bereits einen Ausflug Richtung Elbmündung unternommen und sich hinter dem Land verborgen. Nun nimmt er Kurs auf eine Husumer Schmack, ein kleines Handelsschiff aus Nordfriesland. Hinter der Düne, im teilweisen Sichtschutz vor der offenen See, lässt Lamel das neutrale Fahrzeug visitieren. Eine Durchsuchung nach verbotener oder feindlicher Ladung. Die Lage ist heikel. Kaperbriefe erlauben zwar Übergriffe auf feindliche Schiffe, doch Übergriffe auf neutrale oder verbündete Fahrzeuge können diplomatische Konflikte auslösen. Offenbar findet die Prisenkommission an Bord des Capers nichts Belastendes. Die Husumer Schmack wird nach kurzer Kontrolle wieder freigelassen und darf ihre Reise fortsetzen. Für die Helgoländer bleibt dieser Vorfall ein weiteres Zeichen, wie sehr die großen europäischen Kriege ihre entlegene Insel in den Strudel der Seekriegsführung hineinziehen.
1: Jetzt

aus Wittmund. Stefan schickt sonnige Grüße an alle Hörer und lädt euch ein, auch euren Lieblingssong zu teilen. Sein Wunsch heute? While My Guitar Gently Weeps von The Beatles. Also,

Beatles lassen die Gitarren weinen. Um 24 nach 5 darfst du ruhig mal ein bisschen sentimental werden. Tränen abwischen, wir schauen nach vorn. Hier ist Billy Joe Spears mit For the Good Times.

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aus Wittmund. Stefan schickt sonnige Grüße an alle Hörerinnen und Hörer und lädt euch ein, ebenfalls euren Lieblingssong zu wünschen. Sein Stück für heute? Welcome to the Machine von Pink Floyd. Viel Spaß beim

jetzt ein Musikwunsch von Stefan aus Wittmund. Stefan schickt euch allen sonnige Grüße und lädt euch ein, ebenfalls euren Lieblingssong zu wünschen. Vielen Dank, Stefan. Gleich geht's weiter mit Eine Nacht in Spanien von Alex Engel. Viel Spaß beim Zuhören.

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1: Hallo, Dean Martin schickt dich ins Kino. 6:06 hat da nur leider nichts offen. Annette Louisan überspringt das Date lieber und denkt direkt ans Ende. Hier

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1: Hier sind die neuesten Meldungen mit Sascha. Die Europäische Union schickt zur kommenden Waldbrandsaison ihr bislang größtes Einsatzkontingent. 777 Feuerwehrleute aus 14 Ländern werden in Hochrisikogebieten in Zypern, Griechenland, Italien, Frankreich, Spanien und Portugal stationiert. Zudem stehen 22 Löschflugzeuge und 5 Helikopter bereit. Koordination und Finanzierung laufen über den Katastrophenschutzmechanismus der EU. Brände hatten im vergangenen Jahr in Europa mehr als 1 Million Hektar zerstört. Auf der von Russland besetzten ukrainischen Region Luhansk wird die Ausgabe von Kraftstoff ab sofort begrenzt. Nach Angaben der russischen Staatsagentur TASS dürfen pro Person höchstens 20 Liter der Sorten AI-95, AI-92 und Diesel abgegeben werden. Zur Begründung verweisen die Besatzungsbehörden auf geringe Vorräte und eine gestiegene Nachfrage. Bereits auf der 2014 annektierten Halbinsel Krim gilt eine ähnliche Regelung. Zudem hat die russische Regierung bis Ende November die Ausfuhr von Kerosin untersagt. Findorf richtet am Sonntag, dem 14. Juni, erneut die Klappstauregatta aus. Start ist um 12.30 Uhr auf dem Findorfer Sportplatz. Die ersten Kanus werden gegen 14.30 Uhr im Torfschiffhafen erwartet. Die Siegerehrung ist für etwa 17.30 Uhr geplant. Teams bewältigen eine Wettkampfstrecke mit Aufgaben, erhalten garantiert einen Preis. Zusätzlich werden das originellste Outfit sowie festlich geschmückte Brücken der Anwohner entlang des Kanals prämiert. Das waren die Nachrichten. Jetzt das Wetter mit Molly.
2: Danke, Sascha. Heute auf der Sonne Wolken, ein paar Schauerreste aus der Nacht, dazu frische Böen, Höchstwerte um 17 Grad. Morgen wieder dieser Mix, aber mit Gewitterchance. Etwa 16 Grad, Wind eine Spur ruppiger und die Wellen bis gut 2 Meter. Übermorgen ruhiger, mehr Sonne, ähnlich mild. Der Wind legt sich langsam, die See glättet sich. Die Flut schwappt grob am frühen Morgen und späten Nachmittag hoch. Sonnenaufgang kurz nach 5, Sonnenuntergang gegen 9:30.
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3: Guten Morgen, ihr Meeressüchtigen. Hier ist Marianne mit Sascha. Ihr seid im Morgenmeer auf The Rock Radio Helgoland. Heute geht's um die Klappstauregatta 2026. Spaß, Spannung, sehr viel Kreativität. Und jetzt wird's melodisch. Hier kommt A Thousand Miles von Vanessa Carlton.

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Die Geschichte Helgolands. Heute der Caper Lovis Lamel vor Helgoland. Am 2. Juni 1703 liegt vor Helgoland ungewöhnliche Spannung in der Luft. Seit einigen Tagen kreuzen bewaffnete Kaperschiffe vor der Insel, während der spanische Erbfolgekrieg die Nordsee unsicher macht. Die Einwohner beobachten jede Bewegung auf der Reede, denn Freund und Feind sind auf See oft schwer zu unterscheiden. Am Morgen dieses Tages erscheint erneut der Caper unter dem Kapitän Lovis Lamel vor der Reede. Tags zuvor hatte er bereits einen Ausflug Richtung Elbmündung unternommen und sich hinter dem Land verborgen. Nun nimmt er Kurs auf eine Husumer Schmack, ein kleines Handelsschiff aus Nordfriesland. Hinter der Düne, im teilweisen Sichtschutz vor der offenen See, lässt Lamel das neutrale Fahrzeug visitieren. Eine Durchsuchung nach verbotener oder feindlicher Ladung. Die Lage ist heikel. Kaperbriefe erlauben zwar Übergriffe auf feindliche Schiffe, doch Übergriffe auf neutrale oder verbündete Fahrzeuge können diplomatische Konflikte auslösen. Offenbar findet die Prisenkommission an Bord des Capers nichts Belastendes. Die Husumer Schmack wird nach kurzer Kontrolle wieder freigelassen und darf ihre Reise fortsetzen. Für die Helgoländer bleibt dieser Vorfall ein weiteres Zeichen, wie sehr die großen europäischen Kriege ihre entlegene Insel in den Strudel der Seekriegsführung hineinziehen.

0: 6.22 Uhr. Bei dem Regen draußen würde ich am liebsten auch einfach an allem vorbeilaufen, Cindy.
1: Mach doch, bis zur Klippe sind es nur 10 Minuten.
0: Zu freundlich. Treiben wir lieber musikalisch ab. Hier sind PM Dawn mit Set Adrift on Memory

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1: Hier sind die wichtigsten Nachrichten mit Stefan. Die Europäische Union schickt zur kommenden Waldbrandsaison ihr bislang größtes Einsatzkontingent. 777 Feuerwehrleute aus 14 Ländern werden in Hochrisikogebieten in Zypern, Griechenland, Italien, Frankreich, Spanien und Portugal stationiert. Zudem stehen 22 Löschflugzeuge und 5 Helikopter bereit. Koordination und Finanzierung laufen über den Katastrophenschutzmechanismus der EU. Brände hatten im vergangenen Jahr in Europa mehr als 1 Million Hektar zerstört. Auf der von Russland besetzten ukrainischen Region Luhansk wird die Ausgabe von Kraftstoff ab sofort begrenzt. Nach Angaben der russischen Staatsagentur TASS dürfen pro Person höchstens 20 Liter der Sorten AI-95, AI-92 und Diesel abgegeben werden. Zur Begründung verweisen die Besatzungsbehörden auf geringe Vorräte und eine gestiegene Nachfrage. Bereits auf der 2014 annektierten Halbinsel Krim gilt eine ähnliche Regelung. Zudem hat die russische Regierung bis Ende November die Ausfuhr von Kerosin untersagt. Findorf richtet am Sonntag, dem 14. Juni, erneut die Klappstauregatta aus. Start ist um 12.30 Uhr auf dem Findorfer Sportplatz. Die ersten Kanus werden gegen 14.30 Uhr im Torfschiffhafen erwartet. Die Siegerehrung ist für etwa 17.30 Uhr geplant. Teams bewältigen eine Wettkampfstrecke mit Aufgaben, erhalten garantiert einen Preis. Zusätzlich werden das originellste Outfit sowie festlich geschmückte Brücken der Anwohner entlang des Kanals prämiert. Soweit die Nachrichten. Und damit zu dir, Molly, mit dem Wetter.
2: Danke, Sascha. Heute auf der Sonne, Wolken, ein paar Schauerreste aus der Nacht, dazu frische Böen, Höchstwerte um 17 Grad. Morgen wieder dieser Mix, aber mit Gewitterchance. Etwa 16 Grad, Wind eine Spur ruppiger und die Wellen bis gut 2 Meter. Übermorgen ruhiger, mehr Sonne, ähnlich mild. Der Wind legt sich langsam, die See glättet sich. Die Flut schwappt grob am frühen Morgen und späten Nachmittag hoch. Sonnenaufgang kurz nach 5, Sonnenuntergang gegen 9:30.
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3: Moin ihr Lieben, hier sind Marion und Sascha im Morgenmeer auf The Rock Radio Helgoland. Schön, dass ihr dabei seid. Auf unserer Webseite könnt ihr euch jederzeit eure Lieblingstitel wünschen. Gleich sprechen wir über die Klappstauregatta 2026. Jetzt erstmal die ewige Mätresse von Die Ärzte.

0: 7.16 Uhr. Nach Jefferson Airplane frage ich mich wirklich, was aus dem Sohn von Jesus wurde.
1: Bestimmt sitzt er auf Helgoland und wartet auf den Weltuntergang.
0: Durchaus möglich. Hier kommen Catfish and the Bottlemen mit Fallout.

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1: Am 31.01.1964, heute vor 62 Jahren, wurde Jeff Hanneman in Oakland geboren. Ein Name, der später die Geschwindigkeit und den Zorn einer ganzen Metal-Generation mitdefinieren sollte. Hanneman war nicht nur Mitgitarrist von Slayer, er war einer der Hauptautoren hinter dem Sound, der 1986 alles veränderte: Rain in Blood. Zwischen ihm und Kerry King entstanden Riffs, die Punk-Aggression mit präziser Metal-Technik verbanden. Dave Lombardos Drumming jagte sie voran, Tom Araya's Stimme schlug die Texte mit einer Wucht, die keinen Raum für Schnörkel ließ. Rick Rubin, ein Mann aus der Hip-Hop-Welt, drückte dem Album mit trockener, knalliger Produktion das Herz heraus. Kurz, schmerzhaft, ohne Ballast. Rain in Blood ist knapp unter 29 Minuten lang, ohne Füllmaterial, jeder Song ein Schlag in die Magengrube des Genres. Die Platte rückte Grenzen zurecht. Def Jam, damals vor allem Rap-Label, wagte den Schritt, Columbia wollte nicht mit der Verteilung. Geffen sprang ein, zögerte, die Werbung blieb aus. Und trotzdem erreichte dieses kleine, erbarmungslose Werk die Charts und die Köpfe der Szene. Angel of Death, von Hanneman geschrieben, löste Kontroversen wegen seiner brutalen Thematik aus, machte aber auch deutlich, dass Metal bereit war, Tabus zu erforschen, nicht zu feiern. Heute wirkt Rain in Blood wie ein Lehrstück in Tempo, Präzision und Provokation. Ein Maßstab für Thrash, Death und darüber hinaus. Jeff Hannemans Riffs leben weiter in jedem Lockout-Song, der die Nadel aufreißt. Und jetzt, aus dem Feuer dieses Albums, geht's weiter in die Dunkelheit. Hell awaits.

0: 7.53 Uhr. Bei den Carpenters wird mir fast schon unheimlich warm ums Herz.
1: Keine Panik, Sascha. Das ist nur Sodbrennen.
0: Beruhigend. Holen wir uns die Härte zurück. Hier sind Five Finger Death Punch mit You're Not My Kind.

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1: Hier ist Stefan am Mikrofon. Willkommen zu den Nachrichten. Die Europäische Union schickt zur kommenden Waldbrandsaison ihr bislang größtes Einsatzkontingent. 777 Feuerwehrleute aus 14 Ländern werden in Hochrisikogebieten in Zypern, Griechenland, Italien, Frankreich, Spanien und Portugal stationiert. Zudem stehen 22 Löschflugzeuge und 5 Helikopter bereit. Koordination und Finanzierung laufen über den Katastrophenschutzmechanismus der EU. Brände hatten im vergangenen Jahr in Europa mehr als 1 Million Hektar zerstört. Auf der von Russland besetzten ukrainischen Region Luhansk wird die Ausgabe von Kraftstoff ab sofort begrenzt. Nach Angaben der russischen Staatsagentur TASS dürfen pro Person höchstens 20 Liter der Sorten AE95, AE92 und Diesel abgegeben werden. Zur Begründung verweisen die Besatzungsbehörden auf geringe Vorräte und eine gestiegene Nachfrage. Bereits auf der 2014 annektierten Halbinsel Krim gilt eine ähnliche Regelung. Zudem hat die russische Regierung bis Ende November die Ausfuhr von Kerosin untersagt. Findorf richtet am Sonntag, dem 14. Juni, erneut die Klappstauregatta aus. Start ist um 12.30 Uhr auf dem Findorfer Sportplatz. Die ersten Kanus werden gegen 14.30 Uhr im Torfschiffhafen erwartet. Die Siegerehrung ist für etwa 17.30 Uhr geplant. Teams bewältigen eine Wettkampfstrecke mit Aufgaben, erhalten garantiert einen Preis. Zusätzlich werden das originellste Outfit sowie festlich geschmückte Brücken der Anwohner entlang des Kanals prämiert. Das waren die Nachrichten. Molly, wie sieht's mit dem Wetter aus?
2: Hallo Stefan, danke. Heute bringt dir der Vormittag ein paar Schauer. Nachmittags mischen sich Sonne und Wolken ganz freundlich. Die Luft bleibt frisch bei rund 15 Grad. Morgen sind maximal 16 drin. Der Wind legt sich ordentlich ins Zeug. Heute wie morgen böig aus West auf See mit Wellen bis etwa 2 Meter. Morgen eher 1,5. Die nächste Flut kommt am frühen Nachmittag, die nächste Ebbe am Abend. Sonnenaufgang kurz nach 5, Untergang gegen 9:30.
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3: Moin, ich bin Thorsten, du hörst Norden ist oben auf Radio Helgoland. Heute schnacken wir über die Klappstauregatta 2026. Da gibt's Spaß, Spannung und jede Menge kreative Highlights an der Kaimauer. Und jetzt wird's musikalisch gemütlich. Hier kommt May We All von Florida Georgia Line zusammen mit Tim McGraw.

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Die Geschichte Helgolands. Heute der Caper Lovis Lamel vor Helgoland. Am 2. Juni 1703 liegt vor Helgoland ungewöhnliche Spannung in der Luft. Seit einigen Tagen kreuzen bewaffnete Kaperschiffe vor der Insel, während der spanische Erbfolgekrieg die Nordsee unsicher macht. Die Einwohner beobachten jede Bewegung auf der Reede, denn Freund und Feind sind auf See oft schwer zu unterscheiden. Am Morgen dieses Tages erscheint erneut der Caper unter dem Kapitän Lovis Lamel vor der Reede. Tags zuvor hatte er bereits einen Ausflug Richtung Elbmündung unternommen und sich hinter dem Land verborgen. Nun nimmt er Kurs auf eine Husumer Schmack, ein kleines Handelsschiff aus Nordfriesland. Hinter der Düne, im teilweisen Sichtschutz vor der offenen See, lässt Lamel das neutrale Fahrzeug visitieren. Eine Durchsuchung nach verbotener oder feindlicher Ladung. Die Lage ist heikel. Kaperbriefe erlauben zwar Übergriffe auf feindliche Schiffe, doch Übergriffe auf neutrale oder verbündete Fahrzeuge

Zeuge können diplomatische Konflikte auslösen. Offenbar findet die Prisenkommission an Bord des Capers nichts Belastendes. Die Husumer Schmack wird nach kurzer Kontrolle wieder freigelassen und darf ihre Reise fortsetzen. Für die Helgoländer bleibt dieser Vorfall ein weiteres Zeichen, wie sehr die großen europäischen Kriege ihre entlegene Insel in den Strudel der Seekriegsführung hineinziehen.

0: 18 nach 8, das waren die Black Pumas mit Black Moon Rising. Wobei der Mond sich jetzt echt mal verziehen darf.
1: Lass ihm Zeit. In unserem Alter geht morgens halt alles etwas langsamer.
0: Sprich für dich selbst. Hier kommt Younger Generation von The Lovin' Spoonful.

0: je je noch mehr Frohsinn. Die Klappstauregatta in Findorf am Sonntag, 14. Juni, Start 12.30 Uhr auf dem Findorfer Sportplatz, sagt Richard Henning. Und es sind nur noch wenige Startplätze frei.
1: Oh wow, knapper als mein Kühlschrank am Monatsende. Dafür gibt's Kanus, Aufgaben und Torfkahn-Pulling als Kräftemessung.
0: Am Kanal werden die ersten Teams gegen 14.30 Uhr im Torfschiffhafen erwartet. Preise für alle, Bonus für das originellste Outfit. Brücken werden dekoriert und prämiert. Siegerehrung gegen 17.30 Uhr.
1: Und für die Kleinen eine Hüpfburg. Also keine Ausreden, keine Langeweile.
0: Viele Zuschauer, Fisch, Bratwurst und Pommes sorgen für Stimmung. Kurz nach 8:30 hier bei uns, 8.24 Uhr. Klingt doch nach einem perfekten Sonntag.
1: Ich bring mein Kostüm. Torfkönig, selbstverständlich.
0: Up next ist Big

0: Sascha. Guano Apes covern Big in Japan. Original von Alphaville, 80er Synth. Und sie machen draußen eine Abrissbirne. Recycling kann also doch geil sein.
1: Total. Sandra Nasic feuert da ja jede Zeile raus, als würde sie persönlich Tokio einreißen.
0: Und Ironie pur, Big in Japan singen und ausgerechnet damit weltweit durchstarten, schon ein Move.
1: Wir bleiben international. Jetzt für euch TV on the Radio. 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

0: Uhr 42. Das waren die Onkels mit den Worten der Freiheit.
1: Und meine persönliche Freiheit besteht heute darin, dir beim Reden zuzuhören. Wahnsinn!
0: Genieße das Privileg, mein Lieber. Weiter geht's mit Better Than Ezra und A Lifetime.

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1: Hier ist Stefan am Mikrofon. Willkommen zu den Nachrichten. Die Europäische Union schickt zur kommenden Waldbrandsaison ihr bislang größtes Einsatzkontingent. 777 Feuerwehrleute aus 14 Ländern werden in Hochrisikogebieten in Zypern, Griechenland, Italien, Frankreich, Spanien und Portugal stationiert. Zudem stehen 22 Löschflugzeuge und 5 Helikopter bereit. Koordination und Finanzierung laufen über den Katastrophenschutzmechanismus der EU. Brände hatten im vergangenen Jahr in Europa mehr als 1 Million Hektar zerstört. Auf der von Russland besetzten ukrainischen Region Luhansk wird die Ausgabe von Kraftstoff ab sofort begrenzt. Nach Angaben der russischen Staatsagentur TASS dürfen pro Person höchstens 20 Liter der Sorten AI-95, AI-92 und Diesel abgegeben werden. Zur Begründung verweisen die Besatzungsbehörden auf geringe Vorräte und eine gestiegene Nachfrage. Bereits auf der 2014 annektierten Halbinsel Krim gilt eine ähnliche Regelung. Zudem hat die russische Regierung bis Ende November die Ausfuhr von Kerosin untersagt. Findorf richtet am Sonntag, dem 14. Juni, erneut die Klappstauregatta aus. Start ist um 12.30 Uhr auf dem Findorfer Sportplatz. Die ersten Kanus werden gegen 14.30 Uhr im Torfschiffhafen erwartet. Die Siegerehrung ist für etwa 17.30 Uhr geplant. Teams bewältigen eine Wettkampfstrecke mit Aufgaben, erhalten garantiert einen Preis. Zusätzlich werden das originellste Outfit sowie festlich geschmückte Brücken der Anwohner entlang des Kanals prämiert. Das waren die Nachrichten. Jetzt das Wetter mit Molly.
2: Hallo Stefan, danke. Heute bringt dir der Vormittag ein paar Schauer. Nachmittags mischen sich Sonne und Wolken ganz freundlich. Die Luft bleibt frisch bei rund 15 Grad. Morgen sind maximal 16 drin. Der Wind legt sich ordentlich ins Zeug. Heute wie morgen böig aus West auf See mit Wellen bis etwa 2 Meter. Morgen eher 1,5. Die nächste Flut kommt am frühen Nachmittag, die nächste Ebbe am Abend. Sonnenaufgang kurz nach 5, Untergang gegen 9:30.
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3: Moin, hier ist Thorsten bei Norden ist oben auf Radio Helgoland. Heute schnacken wir über Schlickalarm im Bremerhaven. Ein Saugbagger soll's jetzt richten. Gleich mehr dazu. Erstmal Musik. Hier kommen Kasabian mit Heroes. Dreh laut auf und bleib bei uns.

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0: Es ist gerade 9:12. Die Bremer Krabbenfischer und die Claudia stecken seit Monaten im verschlickten Hafen.
1: Hochwasser, Schlick, Schiffsbeulen. Klingt nach Gratis-Spar für Boote.
0: Mehrere Schiffe beschädigt. Ein Fischer ist nach Bremerhaven gezogen, andere wollen bleiben.
1: Jan Walter hat's auf Facebook groß gemacht. Druck auf die Gemeinde.
0: Malbusenspülungen halfen nicht. Die Gemeinde will nun einen Saugbagger. Vergabe am 11. Juni.
1: Arbeiten wohl im Juli. Vorher müssen die Sieltore repariert werden.
0: Begradigung ist im Gespräch. Aber wegen Nationalpark langwierig. Scheuerleisten nur an der Nordpier. Hier kommt You Can Talk to Me von The

0: 18 nach 9. Eartha Kitt unter den Brücken von Paris. Da holt man sich um die Uhrzeit doch eine Erkältung.
1: Ach, du bist doch nur neidisch auf die Aussicht.
0: Mag sein. Hier ist Last Man in the World von The Band Camino.

0: jetzt 9.28 Uhr. In Westerland stürzte ein Betonvordach auf den Gehweg.
1: Oh wow, Sylt mit Live-Betonballett. Zum Glück keine Verletzten, aber 4 von 6 Läden sind dicht.
0: Händler stehen unter Schock, Schaufenster zerstört, Umsatz mitten in der Saison akut bedroht.
1: Stell dir vor, das Teeseminar wäre voll gewesen, klingt nach einem echten Drama.
0: Glück im Unglück, wenige Verletzte, Aufräumen, Holzverkleidungen und neue Scheiben. Das kann 2 bis 3 Monate dauern.
1: Die Möwen machen Sounddesign, die Versicherung muss jetzt klären, wer zahlt.
0: Viele Passanten standen fassungslos da und fotografierten die Trümmer. Als nächstes Another Day in Paradise von Phil Collins.
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0: Uhr 38. Bei den Volten da draußen gehe ich heute übrigens auch nicht mehr tanzen.
1: Du gehst eh nie tanzen, Sascha. Du stehst doch nur nickend am Rand.
0: Erwischt. Zu den Smashing Pumpkins und Bullet with Butterfly Wings nickt es sich ohnehin viel besser.

0: 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Mit Tore Laufenberg.
1: Am 31.01.1964, heute vor 62 Jahren, wurde Jeff Hanneman in Oakland geboren. Ein Name, der später die Geschwindigkeit und den Zorn einer ganzen Metal-Generation mitdefinieren sollte. Hanneman war nicht nur Mitgitarrist von Slayer, er war einer der Hauptautoren hinter dem Sound, der 1986 alles veränderte: Rain in Blood. Zwischen ihm und Kerry King entstanden Riffs, die Punk-Aggression mit präziser Metal-Technik verbanden. Dave Lombardos Drumming jagte sie voran, Tom Arayas Stimme schlug die Texte mit einer Wucht, die keinen Raum für Schnörkel ließ. Rick Rubin, ein Mann aus der Hip-Hop-Welt, drückte dem Album mit trockener, knalliger Produktion das Herz heraus. Kurz, schmerzhaft, ohne Ballast. Rain in Blood ist knapp unter 29 Minuten lang, ohne Füllmaterial, jeder Song ein Schlag in die Magengrube des Genres. Die Platte rückte Grenzen zurecht. Def Jam, damals vor allem Rap-Label, wagte den Schritt, Columbia wollte nicht mit der Verteilung. Geffen sprang ein, zögerte, die Werbung blieb aus. Und trotzdem erreichte dieses kleine, erbarmungslose Werk die Charts und die Köpfe der Szene. Angel of Death, von Hanneman geschrieben, löste Kontroversen wegen seiner brutalen Thematik aus, machte aber auch deutlich, dass Metal bereit war, Tabus zu erforschen, nicht zu feiern. Heute wirkt Rain in Blood wie ein Lehrstück in Tempo, Präzision und Provokation. Ein Maßstab für Thrash, Death und darüber hinaus. Jeff Hannemans Riffs leben weiter in jedem Lockout-Song, der die Nadel aufreißt. Und jetzt, aus dem Feuer dieses Albums, geht's weiter in die Dunkelheit. Hell awaits. Yes.

in Tag. Zeit zum Durchatmen und Genießen. Jason, gönn dir einen ruhigen Morgen. Gleich kommt Easy Lover von Phil Collins und Philip Bailey.

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1: Hier ist Stefan am Mikrofon. Willkommen zu den Nachrichten. Die Europäische Union schickt zur kommenden Waldbrandsaison ihr bislang größtes Einsatzkontingent. 777 Feuerwehrleute aus 14 Ländern werden in Hochrisikogebieten in Zypern, Griechenland, Italien, Frankreich, Spanien und Portugal stationiert. Zudem stehen 22 Löschflugzeuge und 5 Helikopter bereit. Koordination und Finanzierung laufen über den Katastrophenschutzmechanismus der EU. Brände hatten im vergangenen Jahr in Europa mehr als 1 Million Hektar zerstört. Kairo bleibt bislang vom Krieg verschont, während in den Nachbarländern Hauptstädte bombardiert werden und in Sudan sowie Libyen Kämpfe toben. Präsident Abdel Fattah al-Sisi führt dies auf seine Sicherheitsstrategie zurück. Ägypten versucht, sich trotz eskalierender Konflikte an den Grenzen und Millionen Geflüchteten aus dem Sudan aus den Kämpfen herauszuhalten. Davon profitiert der Tourismus mit zuletzt rund 19 Millionen Gästen im Jahr. Zugleich leidet das Land unter Schulden, Wirtschaftskrise und massiver Repression. Findorf richtet am Sonntag, dem 14. Juni, erneut die Klappstauregatta aus. Start ist um 12.30 Uhr auf dem Findorfer Sportplatz. Die ersten Kanus werden gegen 14.30 Uhr im Torfschiffhafen erwartet. Die Siegerehrung ist für etwa 17.30 Uhr geplant. Teams bewältigen eine Wettkampfstrecke mit Aufgaben, erhalten garantiert einen Preis. Zusätzlich werden das originellste Outfit sowie festlich geschmückte Brücken der Anwohner entlang des Kanals prämiert. Soweit die Nachrichten. Und damit zu dir, Molly, mit dem Wetter.
2: Danke, Stefan. Heute bekommst du auf Helgoland erst ein paar Schauer ab. Später mischt sich die Sonne freundlich dazu. Bei rund 15 Grad und böigem Wind aus West bis Nordwest. 3 bis 4 Windstärken, Böen auch stärker. Morgen ähnlich frisch mit ungefähr 16 Grad. Dazu einzelne Gewitter. Der Wind legt noch eine Schippe drauf. Die Wellen liegen heute bei etwa 1 bis 1,5 Metern, morgen eher um 2. Hochwasser am frühen Nachmittag, Niedrigwasser gegen Abend, Sonnenaufgang kurz vor 6, Untergang kurz vor 9.
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3: Moin von der Rockradio Helgoland Insel News, ich bin Marianne. Die Klappstauregatta 2026 bringt euch Spaß, Spannung und viele kreative Highlights. Vom verrückten Bootdesign bis zur Hafenparty. Und jetzt gibt's Musikklassiker. Hier kommt Dang Me von Roger Miller. Viel Spaß beim Mitgrooven.
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0: 10.10 Uhr. Lou Reed träumte vom Liebessatelliten. Mir würde hier auf Helgoland schon stabiles Netz reichen.
1: Du verlangst echt das Unmögliche von diesem Felsen.
0: Wohl wahr. Hören wir lieber den alten Hunden zu. Bobby Bear, Waylon Jennings, Jerry Reed und Mel Tillis mit Old Dogs.

0: 10:26 Uhr auf Helgoland. Snow Patrol jagen Autos. Bei der Inselgröße sind sie damit in 2 Minuten durch.
1: Unterschätz unsere Elektrokarren nicht. Die können echt fies ausweichen.

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0: Nach dem bluesigen My Girl Josephine und wer jetzt um 10.48 Uhr zuhört, Bremen hat Hafenstress, Krabbenkutter und Ausflugskutter Claudia bleiben im Schlick stecken.
1: Oh wow, Schiffe beschädigt, ein Fischer ist schon nach Bremerhaven abgewandert, andere wollen ihren Heimathafen nicht aufgeben.
0: Malbusenspülungen halfen nicht, darum soll jetzt ein Saugbagger ran. Die Vergabe fällt im Gemeinderat am 11. Juni.
1: Geplant sind Arbeiten nach Reparatur des Sieltors vom 1. bis ca. 23. Juli. In der Zeit kein Spülen, Hubtor raus.
0: Begradigen? Möglich, aber kompliziert durch den Nationalpark. Scheuerleisten an der Nordpier werden ersetzt. Südpier erst im Doppelhaushalt 2027-2028. Als nächstes kommt Town Without Pity von Gene Pitney.

0: Uhr 54. Cody Jinx bleibt einfach the way I am. Furchtbar stur der Mann.
1: Finde ich gut. Wir ändern uns hier ja auch für absolut niemanden.
0: Höchstens für ein absurdes Schmerzensgeld. Hier sind die Toten Hosen mit Hier kommt Alex.

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1: Hier sind die wichtigsten Nachrichten mit Stefan. Kairo bleibt bislang vom Krieg verschont, während in den Nachbarländern Hauptstädte bombardiert werden und in Sudan sowie Libyen Kämpfe toben. Präsident Abdel Fattah al-Sisi führt dies auf seine Sicherheitsstrategie zurück. Ägypten versucht, sich trotz eskalierender Konflikte an den Grenzen und Millionen Geflüchteten aus dem Sudan aus den Kämpfen herauszuhalten. Davon profitiert der Tourismus mit zuletzt rund 19 Millionen Gästen im Jahr. Zugleich leidet das Land unter Schulden, Wirtschaftskrise und massiver Repression. Tirana. In der albanischen Hauptstadt haben tausende Menschen gegen ein geplantes Luxusresort auf der Insel Zazan demonstriert, das mit der Firma von Donald Trumps Schwiegersohn Jared Kushner in Verbindung steht. Die Protestierenden befürchten Umweltschäden und Korruption. Die Sonderstaatsanwaltschaft zur Bekämpfung von Korruption und organisierter Kriminalität ermittelt unter anderem zur Vergabe der Rechte und politischer Unterstützung des Projekts. Kushners Unternehmen plant Investitionen von mehr als 1 Milliarde Euro, während der Widerstand wächst. Bremerhaven. Im Labradorhafen bildet die Feuerwehr derzeit 3 neue Feuerwehrtaucher aus. Der Speziallehrgang dauert 12 Wochen und umfasst Theorie sowie intensive praktische Übungen in verschiedenen Gewässern der Region. In einer aktuellen Übung im Fischereihafen mussten die Anwärter bei Nullsicht ein zuvor versenktes Autowrack finden und für die Bergung mit einem Kran vorbereiten. Ziel der alle 2 bis 3 Jahre stattfindenden Ausbildung ist es, dauerhaft 37 einsatzbereite Feuerwehrtaucher vorzuhalten. Das waren die Nachrichten. Molly, wie sieht's mit dem Wetter aus?
2: Danke, Stefan. Heute bekommst du auf Helgoland erst ein paar Schauer ab. Später mischt sich die Sonne freundlich dazu. Bei rund 15 Grad und böigem Wind aus West bis Nordwest. 3 bis 4 Windstärken, Böen auch stärker. Morgen ähnlich frisch, mit ungefähr 16 Grad. Dazu einzelne Gewitter. Der Wind legt noch eine Schippe drauf. Die Wellen liegen heute bei etwa 1 bis 1,5 Metern, morgen eher um 2. Hochwasser am frühen Nachmittag, Niedrigwasser gegen Abend, Sonnenaufgang kurz vor 6, Untergang kurz vor 9.
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3: Moin von der Rock Radio Helgoland. Für deinen nächsten Urlaubstörn, Geestlands Ferienheft. 50 Seiten voller Abwechslung, Ausflugstipps und Ideen, damit dir garantiert nicht langweilig wird. Hol's dir im Rathaus oder online. Und jetzt gibt's Soul Power für dich. Hier ist Joe Tex mit I Gotcha. I gotcha! Oh.

0: Aussicht auf Helgoland. Genau das richtige Wetter, um nach den Dropkick Murphys etwas runterzukommen.
1: Runterkommen ist bei dir ja auch relativ.
0: Ich bin die pure Entspannung, mein Lieber. Wir machen direkt weiter mit Ketka und Jenseits der Bikini-Linie.

0: 11.25 Uhr, das waren die Platters mit My Prayer. Bei dem Nieselregen da draußen hilft Beten heute auch nicht mehr, oder Sascha?
1: Da hilft nur abwarten und entspannt bleiben.
0: Oder einfach aufdrehen. Hier sind Rascal Flatts mit Back to Us.

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Mit Tore Laufenberg. Am 31.01.1964, heute vor 62 Jahren, wurde Jeff Hanneman in Oakland geboren. Ein Name, der später die Geschwindigkeit und den Zorn einer ganzen Metal-Generation mitdefinieren sollte. Hanneman war nicht nur Mitgitarrist von Slayer, er war einer der Hauptautoren hinter dem Sound, der 1986 alles veränderte: Rain in Blood. Zwischen ihm und Kerry King entstanden Riffs, die Punk-Aggression mit präziser Metal-Technik verbanden. Dave Lombardos Drumming jagte sie voran, Tom Arayas Stimme schlug die Texte mit einer Wucht, die keinen Raum für Schnörkel ließ. Rick Rubin, ein Mann aus der Hip-Hop-Welt, drückte dem Album mit trockener, knalliger Produktion das Herz heraus. Kurz, schmerzhaft, ohne Ballast. Rain in Blood ist knapp unter 29 Minuten lang, ohne Füllmaterial, jeder Song ein Schlag in die Magengrube des Genres. Die Platte rückte Grenzen zurecht. Def Jam, damals vor allem Rap-Label, wagte den Schritt, Columbia wollte nicht mit der Verteilung. Geffen sprang ein, zögerte, die Werbung blieb aus. Und trotzdem erreichte dieses kleine, erbarmungslose Werk die Charts und die Köpfe der Szene. Angel of Death, von Hanneman geschrieben, löste Kontroversen wegen seiner brutalen Thematik aus, machte aber auch deutlich, dass Metal bereit war, Tabus zu erforschen, nicht zu feiern. Heute wirkt Rain in Blood wie ein Lehrstück in Tempo, Präzision und Provokation. Ein Maßstab für Thrash, Death und darüber hinaus. Jeff Hannemans Riffs leben weiter in jedem Lockout-Song, der die Nadel aufreißt. Und jetzt, aus dem Feuer dieses Albums, geht's weiter in die Dunkelheit. Hell awaits. Yes.

0: 6 Minuten vor 12, Razor Light haben wir schon mal überlebt. Sascha, bist du bereit für echte, tiefe Gefühle?
1: Ich ahne Schlimmes, aber ich habe ja eh keine Wahl.
0: Richtig erkannt. Hier sind Elton John und Kiki Dee mit True Love.

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1: Hier ist Stefan mit den aktuellen Meldungen. Berlin. Ein breites Bündnis aus Krankenkassen sowie Gesundheits- und Wirtschaftsverbänden fordert eine verbindliche Nachhaltigkeitsstrategie für das deutsche Gesundheitswesen. In einem am Mittwoch veröffentlichten Eckpunktepapier verlangen insgesamt 33 Organisationen, Nachhaltigkeit in den geplanten Strukturreformen zu verankern, um Versorgungssicherheit, Qualität und Finanzierbarkeit zu sichern. Das Papier mit Handlungsbedarfen in 9 Bereichen soll in Kürze Bundesregierung und Bundestag übergeben und unter Federführung des Gesundheitsministeriums zu einer verbindlichen Strategie weiterentwickelt werden. Neu-Delhi. Beim Brand eines mehrstöckigen Gebäudes in der indischen Hauptstadt sind mindestens 21 Menschen ums Leben gekommen. Mindestens 40 Personen wurden gerettet und in Krankenhäuser gebracht. Die Identität der Toten ist noch unklar. In dem Gebäude befanden sich unter anderem ein Restaurant und eine Bed-and-Breakfast-Pension. Auch Ausländer aus Zentralasien und Afrika sollen unter den Opfern sein. Die Brandursache ist unbekannt. Die Regierungschefin Rekha Gupta ordnete Ermittlungen an. Premierminister Narendra Modi kündigte Entschädigungen an. Bremerhaven. Im Labradorhafen bildet die Feuerwehr derzeit 3 neue Feuerwehrtaucher aus. Der Speziallehrgang dauert 12 Wochen und umfasst Theorie sowie intensive praktische Übungen in verschiedenen Gewässern der Region. In einer aktuellen Übung im Fischereihafen mussten die Anwärter bei Nullsicht ein zuvor versenktes Autowrack finden und für die Bergung mit einem Kran vorbereiten. Ziel der alle 2 bis 3 Jahre stattfindenden Ausbildung ist es, dauerhaft 37 einsatzbereite Feuerwehrtaucher vorzuhalten. Und jetzt geht es weiter mit dem Wetter. Molly, bitte!
2: Danke, Stefan. Heute auf der Küste ein bunter Mix aus Sonne und Wolken, dazwischen ein paar harmlose Schauer, dazu um die 16 Grad. Viel mehr wird das nicht. Der Wind legt immer wieder einen Zahn zu, morgen dann frischer mit Böen und Gewittergefahr. Die Temperatur bleibt ähnlich. Auf See 1 bis 2 Meter Welle, morgen etwas mehr. Die Tide kippt heute Mittag, morgen entsprechend später. Die Sonne ist kurz vor 6 da und nach 9 wieder weg.
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3: In Neu-Delhi sind bei einem Feuer in einem mehrstöckigen Gebäude mindestens 21 Menschen ums Leben gekommen. Viele weitere wurden verletzt. Unsere Gedanken sind bei den Betroffenen. Und jetzt ein Songtitel, der leider erschreckend gut dazu passt. Rise from the Sea of Flames von Rhapsody, hier bei The Rock Radio Helgoland.

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0: 10 nach 12 auf dem Felsen. Revolverheld wollen alles neu erzählen.
1: Ich bin schon froh, wenn ich mich an gestern erinnere.
0: Sehr beruhigend. Dann lassen wir lieber Leif Eldin ran. Hier ist Es tut mir leid.

0: Gletscherbedingt Fields, Pirate Bones und hier ist The Rock Radio Helgoland kurz nach 12:30 live mit dir durch die Mittagswellen. Thema jetzt: Ägypten in einer Region voller Kriege und trotzdem vergleichsweise ruhig.
1: Während in Libyen, Sudan, Gaza, im Libanon und in Syrien geschossen wird, ist Kairo selbst bisher nicht direkt im Krieg. Klingt nach Insel der Stabilität, aber der Preis ist hoch.
0: Genau, Präsident al-Sisi verkauft das als Erfolg seiner knallharten Sicherheitslinie. Gleichzeitig kämpfen Leute mit Inflation, Währungsverfall, Mieten, Lebensmitteln. Alles wird teurer.
1: Und trotzdem stehen Millionen TouristInnen an den Pyramiden Schlange, ballern Selfies vom Niltempel und an den Stränden vom Roten Meer.
0: Diplomatisch ist Ägypten wichtig, zum Beispiel als Vermittler im Gaza-Krieg zwischen Israel und der Hamas. Nach außen also Stabilität, nach innen aber massiver Druck. Viele politische Gefangene, kaum Pressefreiheit.
1: Und wirtschaftlich hängt das Land an Krediten aus dem Ausland. Ohne frisches Geld würde es echt eng.
0: Wir bleiben für dich dran, aber jetzt wird's musikalisch patriotisch auf Deutsch. Hier kommen Kraftklub mit Songs für Liam featuren Casper.
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0: Das war ein Kraftwerk mit Music Nonstop und hier auf Helgoland ist es kurz vor 1 Uhr. Aber in der Ukraine und Russland gibt's leider alles andere als Nonstop Party.
1: In der Region Donetsk soll ein Reisebus von einer ukrainischen Drohne getroffen worden sein. Mindestens 7 Tote, rund 11 Verletzte, sagen die russischen Besatzungsbehörden. Unabhängig checken lässt sich das gerade nicht.
0: Der Bus war wohl auf der Strecke Moskau-Krim unterwegs. Die russische Seite spricht von Terroranschlag. Von Kiew heißt es, Ziel seien militärische Strukturen.
1: Parallel dazu Drohnenangriffe tief im russischen Hinterland. Bei St. Petersburg und Tambov, Ölterminal, Militär- und Energieanlagen, da gab es diesmal wohl keine Toten.
0: Und trotzdem, immer mehr zivile Opfer auf beiden Seiten. Verhandlungen praktisch eingefroren.
1: Schwerer Stoff zur Mittagszeit. Und jetzt Falling Apart von Papa Roach hier bei Rockradio Helgoland.

0: 12.49 Uhr. The Doors mit 20th Century Fox. Jim Morrison hatte schon echten Stil, Nina.
1: Definitiv. Auch wenn sein Lederhosenverschleiß sicher enorm war.
0: Ein dunkles Kapitel der Modebranche. Wir lüften kurz durch und drehen Toby Keith auf. Run and Block. She's got a baby sister there.

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1: Hier ist Stefan am Mikrofon. Willkommen zu den Nachrichten. Ein Bündnis aus insgesamt 33 Krankenkassen sowie Gesundheits- und Wirtschaftsverbänden fordert eine umfassende Nachhaltigkeitsstrategie für das deutsche Gesundheitswesen. In einem am Mittwoch veröffentlichten Eckpunktepapier verlangen sie, Nachhaltigkeit in den anstehenden Strukturreformen verbindlich zu verankern. Das Papier soll in Kürze Bundesregierung und Bundestag vorgelegt werden und als Grundlage für eine langfristige Reform dienen. Neu-Delhi. Beim Brand eines mehrstöckigen Gebäudes in der indischen Hauptstadt sind mindestens 21 Menschen ums Leben gekommen. Mindestens 40 Personen wurden gerettet und in Krankenhäuser gebracht. Die Identität der Toten ist noch unklar. In dem Gebäude befanden sich unter anderem ein Restaurant und eine Bed-and-Breakfast-Pension. Auch Ausländer aus Zentralasien und Afrika sollen unter den Opfern sein. Die Brandursache ist unbekannt. Die Regierungschefin Rekha Gupta ordnete Ermittlungen an. Premierminister Narendra Modi kündigte Entschädigungen an. Nordholz. Die Marineflieger nehmen am NATO-Manöver Baltops 2026 in der Ostsee teil. Mit einem Seefernaufklärer vom Typ P-8A Poseidon unterstützen sie die Übung, die vom 4. bis zum 20. Juni dauert. Rund 20 Schiffe aus 15 Nationen mit etwa 6000 Soldatinnen und Soldaten machen mit. Die von den USA geführte Übung soll nach Angaben von Konteradmiral Stefan Heisch ein Signal der Stärke und Geschlossenheit in Richtung Russland senden. Und jetzt geht es weiter mit dem Wetter. Molly, bitte!
2: Danke, Stefan. Heute auf der Küste ein bunter Mix aus Sonne und Wolken, dazwischen ein paar harmlose Schauer, dazu um die 16 Grad. Viel mehr wird das nicht. Der Wind legt immer wieder einen Zahn zu, morgen dann frischer mit Böen und Gewittergefahr. Die Temperatur bleibt ähnlich. Auf See 1 bis 2 Meter Welle, morgen etwas mehr. Die Tide kippt heute Mittag, morgen entsprechend später. Die Sonne ist kurz vor 6 da und nach 9 wieder weg.
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3: Hier ist The Rock Radio Helgoland. Ich bin Thorsten. In Brake hat die Wasserschutzpolizei eine illegale Einleitung von Ballastwasser im Hafen aufgedeckt. Gefährlich für unser Ökosystem. Bleibt dran, wir halten euch auf dem Laufenden. Jetzt für euch The Neville Brothers mit Line of Fire.

0: 10 nach 1. Coldplay behauptet ja, das eben war der härteste Teil.
1: Da kennen die meine aktuelle Steuererklärung noch nicht.
0: Wohl wahr. Wir heben lieber ab. Hier sind Dr. and the Medics mit Spirit

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Heute der Kelper Lovis Lamel vor Helgoland. Am 2. Juni 1703 liegt vor Helgoland ungewöhnliche Spannung in der Luft. Seit einigen Tagen kreuzen bewaffnete Kaperschiffe vor der Insel, während der spanische Erbfolgekrieg die Nordsee unsicher macht. Die Einwohner beobachten jede Bewegung auf der Reede, denn Freund und Feind sind auf See oft schwer zu unterscheiden. Am Morgen dieses Tages erscheint erneut der Caper unter dem Kapitän Lovis Lamel vor der Reede. Tags zuvor hatte er bereits einen Ausflug Richtung Elbmündung unternommen und sich hinter dem Land verborgen. Nun nimmt er Kurs auf eine Husumer Schmack, ein kleines Handelsschiff aus Nordfriesland. Hinter der Düne, im teilweisen Sichtschutz vor der offenen See, lässt Lamel das neutrale Fahrzeug visitieren. Eine Durchsuchung nach verbotener oder feindlicher Ladung. Die Lage ist heikel. Kaperbriefe erlauben zwar Übergriffe auf feindliche Schiffe, doch Übergriffe auf neutrale oder verbündete Fahrzeuge können diplomatische Konflikte auslösen. Offenbar findet die Prisenkommission an Bord des Kapers nichts Belastendes. Die Husumer Schmack wird nach kurzer Kontrolle wieder freigelassen und darf ihre Reise fortsetzen. Für die Helgoländer bleibt dieser Vorfall ein weiteres Zeichen, wie sehr die großen europäischen Kriege ihre entlegene Insel in den Strudel der Seekriegsführung hineinziehen.

0: 13:26 Uhr auf Helgoland. Caro Emerald träumte gerade von der perfekten Nacht.
1: Mitten am helllichten Tag. Ich träume eigentlich nur von meinem nächsten Gehaltscheck.
0: Da bist du nicht allein. Hollywood Beyond wollen auch wissen, what's the color of money?
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0: Bad Company und hier kurz vor zwei. Im Brakerhafen haben Beamte entdeckt, dass rund 800 Kubikmeter unbehandeltes Ballastwasser eingeleitet wurden.
1: Super, Bad Company trifft's. Das Zeug kam wohl schon im Abgangshafen in Großbritannien über einen Bypass an Bord. Behandelt wurde nichts.
0: Warum wichtig? Weil Küste und Meeresleben betroffen sind. Und gegen den verantwortlichen Kapitän läuft jetzt ein Ordnungswidrigkeitenverfahren.
1: Zur Sicherung wurden 10.500 Euro eingezogen. Klingt, als hätte der Hafen wenig Geduld mit Wasserkreativen.
0: Weiter geht's mit Lover of the Light von Mumford & Sons.
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1: Ich bin Stefan, willkommen zu den Nachrichten. Die russische Wirtschaft gerät trotz hoher Öleinnahmen zunehmend unter Druck. Präsident Wladimir Putin räumte schlechtere Kennzahlen als erwartet ein. Im ersten Quartal ist die Wirtschaftsleistung leicht gesunken. Die Wachstumsprognose wurde auf 0,4% reduziert. Staatsschulden, Unternehmenssteuern und Mehrwertsteuer steigen. Die zivile Wirtschaft stagniert, während rund 40% des Haushalts in Krieg und Sicherheit fließen. Ein Bündnis aus insgesamt 33 Krankenkassen sowie Gesundheits- und Wirtschaftsverbänden fordert eine umfassende Nachhaltigkeitsstrategie für das deutsche Gesundheitswesen. In einem am Mittwoch veröffentlichten Eckpunktepapier verlangen sie, Nachhaltigkeit in den anstehenden Strukturreformen verbindlich zu verankern. Das Papier soll in Kürze Bundesregierung und Bundestag vorgelegt werden und als Grundlage für eine langfristige Reform dienen. Nordholz. Die Marineflieger nehmen am NATO-Manöver Baltops 2026 in der Ostsee teil. Mit einem Seefernaufklärer vom Typ P-8A Poseidon unterstützen sie die Übung, die vom 4. bis zum 20. Juni dauert. Rund 20 Schiffe aus 15 Nationen mit etwa 6000 Soldatinnen und Soldaten machen mit. Die von den USA geführte Übung soll nach Angaben von Konteradmiral Stefan Heisch ein Signal der Stärke und Geschlossenheit in Richtung Russland senden. Das waren die Nachrichten. Molly, wie sieht's mit dem Wetter aus?
2: Danke, Stefan. Heute auf der Küste ein Mix aus Sonne und Wolken, nachmittags und abends mit Schauern und Regen, rund 17 Grad, dazu auffrischender, böiger Wind und Wellen um 1 bis 2 Meter. Morgen ähnlich, Luft um 16 Grad, ein paar Gewitter sind drin, der Wind bleibt lebhaft, die See mit Wellen um 2 Meter etwas ruppiger, übermorgen ruhiger, mehr Sonne. Die nächste Flut kommt am frühen Nachmittag. Sonnenaufgang kurz nach 6, Sonnenuntergang gegen 8:30.
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3: Moin Helgoland, hier ist Per am Nachmittag auf The Rock Radio, kurz nach 14 Uhr. Heute quatschen wir über Gabe Newell und die Vorwürfe, Steam sei ein Gaming-Monopol. Spannend für PC-Zocker. Bleibt dran, gleich geht's weiter mit cooler Musik. Hier kommt Lowrider von Latin Alieni featuring Kid Frost. 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

Gladys Knight und die Pips waren das. So ein bisschen Nostalgie um 11:45 schadet ja nie. Und falls doch mal was schief geht, nimmt Sting sofort die Schuld auf sich. It's probably me.

Revolverheld behaupten, die Welt steht still. Also bei unseren Wolken hier auf Helgoland ist definitiv noch Bewegung drin. Gleichheit 3, wir lehnen uns trotzdem entspannt zurück. Hier ist Linda Ronstadt. Long, long time.

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Das war The Pilgrim von Wishbone Ash. Es ist 14.47 Uhr und während die Gitarre verklingt, ein kurzer Blick in die Spielewelt. Valve und Gabe Newell wehren sich gegen Kartellvorwürfe. In einer bisher unveröffentlichten Abschrift aus November 2023 sagt Newell, Valve diktiere Entwicklern keine Preise und du kannst frei bei Xbox, dem Epic Games Store oder anderswo kaufen. Ausgelöst wurden die Vorwürfe durch eine Klage von Wolfire Games LLC aus 2021, die behauptet, Valve habe eine meistbegünstigten Preisregel durchgesetzt. Eine weitere Klage in Washington läuft ebenfalls. Der Fall ist also noch offen. Und jetzt weiter mit Black Thumbnail von Kings of Leon. Mark.

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1: Hier ist Stefan am Mikrofon. Willkommen zu den Nachrichten. Die Bundesregierung hat ein Aktionsprogramm für die Kreislaufwirtschaft beschlossen. Ziel ist, weniger Rohstoffe zu verbrauchen, mehr zu recyceln und Produkte langlebiger und reparierbar zu machen. Der Staat will Investitionen in Recycling und neue Technologien fördern und selbst mehr recycelte Produkte einkaufen. Die Industrie sieht Wachstumschancen, Umweltverbände fordern verbindliche Vorgaben und Quoten. Die russische Wirtschaft gerät trotz hoher Öleinnahmen zunehmend unter Druck. Präsident Wladimir Putin räumte schlechtere Kennzahlen als erwartet ein. Im ersten Quartal ist die Wirtschaftsleistung leicht gesunken. Die Wachstumsprognose wurde auf 0,4% reduziert. Staatsschulden, Unternehmenssteuern und Mehrwertsteuer steigen. Die zivile Wirtschaft stagniert, während rund 40% des Haushalts in Krieg und Sicherheit fließen. Geestland. Der NABU Bremerhaven lädt am Sonntag, 7. Juni um 11 Uhr zu einem Spaziergang im Wasserwerkswald Friedrichsruh ein. Auf dem alten Baumlehrpfad gibt Uwe Frelich Einblick in die Vielfalt heimischer Bäume. Treffpunkt ist der Spielplatz Friedrichsruh an der Debstädter Straße in Geestland. Das Angebot ist kostenlos, eine Anmeldung ist nicht erforderlich. Das waren die Nachrichten. Jetzt das Wetter mit Molly.
2: Danke, Stefan. Heute auf der Küste ein Mix aus Sonne und Wolken, nachmittags und abends mit Schauern und Regen, rund 17 Grad, dazu auffrischender, böiger Wind und Wellen um 1 bis 2 Meter. Morgen ähnlich, Luft um 16 Grad, ein paar Gewitter sind drin, der Wind bleibt lebhaft, die See mit Wellen um 2 Meter etwas ruppiger, übermorgen ruhiger, mehr Sonne. Die nächste Flut kommt am frühen Nachmittag. Sonnenaufgang kurz nach 6, Sonnenuntergang gegen 8:30. 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
3: Moin Helgoland, hier ist Hans am Nachmittag auf The Rock Radio. Gleich reden wir über ein ernstes Thema. Die norwegische Prinzessin ist wegen ihrer schwerkranken Mutter Mette Marit heimgekehrt. Vorher gibt's Musik, die unter die Haut geht. Hier ist Saz mit Je veux. Viel Spaß!

0: Lacrimosa wird's ernst. Kronprinzessin Mette-Marit ist schwer krank. Ihre 22-jährige Tochter Ingrid Alexandra ist aus Sydney zurückgekommen und hat ihr Studium unterbrochen, um bei ihr zu sein.
1: Ich dachte kurz, sie macht nur Urlaub. Nein, das ist wirklich hart.
0: Mette-Marit leidet seit 2018 an einer

0: Lungenfibrose, zeigte zuletzt ein Sauerstoffgerät. Eine Transplantation könnte nötig werden.
1: Ihr Mann Hakon verkürzte eine Japanreise. Er sagte: "Wir sind eine Familie, bei der jeder wichtig ist."
0: Zusätzlich läuft der Prozess gegen ihren Sohn Marius. Urteil am 15. Juni. Und die alte Epstein-Verbindung erhöht den öffentlichen Druck.
1: Es ist 15.13 Uhr, kurz nach 3, und das macht den Tag hier schwerer.
0: Weiter geht's mit Soldier's Poem von Muse.

0: kurz vor 3:30. Der Boss war gerade auf Streife. Hans, wärst du ein guter Highway Patrolman?
1: Braucht man dafür ein Auto? Mein Fahrrad hat nämlich einen Platten.
0: Belassen wir es dabei. Hier sind OMD mit Hard Day.
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Day in Rock History. Mit Tore Laufenberg. Am 31.01.1964, heute vor 62 Jahren, wurde Jeff Hanneman in Oakland geboren. Ein Name, der später die Geschwindigkeit und den Zorn einer ganzen Metal-Generation mitdefinieren sollte. Hanneman war nicht nur Mitgitarrist von Slayer, er war einer der Hauptautoren hinter dem Sound, der 1986 alles veränderte: Rain in Blood. Zwischen ihm und Kerry King entstanden Riffs, die Punk-Aggression mit präziser Metal-Technik verbanden. Dave Lombardos Drumming jagte sie voran, Tom Arayas Stimme schlug die Texte mit einer Wucht, die keinen Raum für Schnörkel ließ. Rick Rubin, ein Mann aus der Hip-Hop-Welt, drückte dem Album mit trockener, knalliger Produktion das Herz heraus. Kurz, schmerzhaft, ohne Ballast. Rain in Blood ist knapp unter 29 Minuten lang, ohne Füllmaterial, jeder Song ein Schlag in die Magengrube des Genres. Die Platte rückte Grenzen zurecht. Def Jam, damals vor allem Rap-Label, wagte den Schritt, Columbia wollte nicht mit der Verteilung. Geffen sprang ein, zögerte, die Werbung blieb aus. Und trotzdem erreichte dieses kleine, erbarmungslose Werk die Charts und die Köpfe der Szene. Angel of Death, von Hanneman geschrieben, löste Kontroversen wegen seiner brutalen Thematik aus, machte aber auch deutlich, dass Metal bereit war, Tabus zu erforschen, nicht zu feiern. Heute wirkt Rain in Blood wie ein Lehrstück in Tempo, Präzision und Provokation. Ein Maßstab für Thrash, Death und darüber hinaus. Jeff Hannemans Riffs leben weiter in jedem Lockout-Song, der die Nadel aufreißt. Und jetzt, aus dem Feuer dieses Albums, geht's weiter in die Dunkelheit. Hell awaits.

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1: Hier ist Stefan am Mikrofon. Willkommen zu den Nachrichten. Die Bundesregierung hat ein Aktionsprogramm für die Kreislaufwirtschaft beschlossen. Ziel ist, weniger Rohstoffe zu verbrauchen, mehr zu recyceln und Produkte langlebiger und reparierbar zu machen. Der Staat will Investitionen in Recycling und neue Technologien fördern und selbst mehr recycelte Produkte einkaufen. Die Industrie sieht Wachstumschancen, Umweltverbände fordern verbindliche Vorgaben und Quoten. Die russische Wirtschaft gerät trotz hoher Öleinnahmen zunehmend unter Druck. Präsident Wladimir Putin räumte schlechtere Kennzahlen als erwartet ein. Im ersten Quartal ist die Wirtschaftsleistung leicht gesunken. Die Wachstumsprognose wurde auf 0,4% reduziert. Staatsschulden, Unternehmenssteuern und Mehrwertsteuer steigen. Die zivile Wirtschaft stagniert, während rund 40% des Haushalts in Krieg und Sicherheit fließen. Geestland. Der NABU Bremerhaven lädt am Sonntag, 7. Juni um 11 Uhr zu einem Spaziergang im Wasserwerkswald Friedrichsruh ein. Auf dem alten Baumlehrpfad gibt Uwe Frelich Einblick in die Vielfalt heimischer Bäume. Treffpunkt ist der Spielplatz Friedrichsruh an der Debstädter Straße in Geestland. Das Angebot ist kostenlos, eine Anmeldung ist nicht erforderlich. So viel zu den Nachrichten. Wie wird das Wetter, Molly?
2: Danke, Stefan. Heute auf der Küste ein Mix aus Sonne und Wolken, nachmittags und abends mit Schauern und Regen, rund 17 Grad, dazu auffrischender, böiger Wind und Wellen um 1 bis 2 Meter. Morgen ähnlich, Luft um 16 Grad, ein paar Gewitter sind drin, der Wind bleibt lebhaft, die See mit Wellen um 2 Meter etwas ruppiger, übermorgen ruhiger, mehr Sonne. Die nächste Flut kommt am frühen Nachmittag. Sonnenaufgang kurz nach 6, Sonnenuntergang gegen 8:30.
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3: Moin von The Rock Radio Helgoland. Hier ist Hans am Nachmittag. Das RKI meldet, jeder dritte Erwachsene schläft schlecht. Das ziehen wir später noch gerade. Jetzt erstmal Musik, die wach macht. Hier kommt für euch Drop the Pilot von der großartigen Joanne Armatrading. Laut aufdrehen.

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0: 16.13 Uhr, Tom Jones schickt uns nach Detroit. Warst du da eigentlich mal, Hans?
1: Nee, aber ich habe mal einen rostigen Ford gestreichelt. Zählt das?
0: Fast, Kumpel. Hier sind die Lightning Seeds mit The Life of Riley.
2: Los

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0: David Soul-Gefühl, jetzt Sommer statt Sehnsucht. 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

0: 16.49 Uhr, Tim McGraw mit California. Hans, warst du da mal?
1: In California? Nee, aber ich habe den Film mit den Aliens gesehen.
0: Ah, die berühmte Alien-Doku aus

0: 16.53 Uhr. Silbermond sagt, man soll aufhören, wenn's am schönsten ist.
1: Feierabend? Geil, ich hol meine Jacke.
0: Sitzplatz Hans, wir arbeiten noch. Hier sind The White Stripes mit Seven Nation Army.

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0: Die Bundesregierung hat ein Aktionsprogramm für die Kreislaufwirtschaft beschlossen. Ziel ist, weniger Rohstoffe zu verbrauchen, mehr zu recyceln und Produkte langlebiger und reparierbar zu machen. Der Staat will Investitionen in Recycling und neue Technologien fördern und selbst mehr recycelte Produkte einkaufen. Die Industrie sieht Wachstumschancen, Umweltverbände fordern verbindliche Vorgaben und Quoten. Die Industriestaatenorganisation OECD senkt wegen der Folgen des Iran-Krieges ihre Prognose für die Weltwirtschaft. Für das Jahr 2026 erwartet sie weltweit nur noch ein Wachstum von 2,8%, für Deutschland von 0,7%. Zugleich steigen die Ölpreise weiter. Die Inflation in der Eurozone lag im Mai bei 3,2%. Berlin führende deutsche Hafenbetreiber wollen ihre politischen Interessen künftig gemeinsam vertreten und gründen die Allianz Deutsche Seehäfen. Beteiligt sind unter anderem N-Ports, die Hamburg Port Authority, Bremen Ports, Rostock Port, die Lübeck Port Authority, Brunsbüttel Ports, der Seehafen Kiel sowie der Duisburger Hafen. Im Mittelpunkt stehen Finanzierung der Hafeninfrastruktur, Energiewende, Sicherheit und Modernisierung. Der Investitionsbedarf wird bundesweit auf rund 15 Milliarden Euro geschätzt. Die Positionen sollen am 10. Juni in Berlin vorgestellt werden. Soweit die Nachrichten. Und damit zu dir, Molly, mit dem Wetter.
1: Genau, Stefan, schauen wir mal aufs Wetter. Heute gibt's auf der Küste ein Mixmenü aus Sonne, Wolken und nachmittags ein paar Schauern. Abends dann öfter Regen bei rund 17 Grad. Morgen bleibt's ähnlich kühl mit höchstens 16 Grad. Dafür können sich in der Sinisha der Wind frischt kräftig auf, die Wellen legen dann auch einen Zahn zu. Heute etwas ruhiger, morgen etwas höher. Die Gezeiten laufen normal durch, Sonnenaufgang früh, Sonnenuntergang gemütlich am Abend. Also genug Zeit für einen Deichspaziergang.
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3: Hier ist Marion. Euer Nachmittag auf The Rock Radio Helgoland. Kurz nach 5. Heute sprechen wir über Kooperation statt Konkurrenz. Jetzt startet die große Hafenallianz Deutsche See. Was bedeutet das für unsere Küsten? Vorher gibt's Musik. Hier ist Amy Winehouse mit You Know I'm No Good.

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1: 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Heute Kaper und Kriegsgerücht, Unruhe vor Helgolands. Rede im Juni 1733. Am 6. Juni 1733 liegt die Rede vor Helgoland voller Spannung. Mehrere Kaperschiffe kreuzen in den Gewässern, Teil des großen See- und Handelskrieges des 18. Jahrhunderts, in dem französische, niederländische und ostendische Freibeuter gegeneinander und gegen englische wie hansische Handelsschiffe operieren. Die Insel, ein wichtiger Orientierungspunkt an der Mündung der Elbe und unweit der Nordseehandelsrouten, ist Dreh- und Angelpunkt dieser unruhigen Tage. An diesem Tag kehren drei Kaperschiffe zurück auf die Rede, die schon zwei Tage zuvor nach dem Südfall abgesegelt waren. Unter ihnen ist der Kaper Lovis Lamel, dessen Name im Sommer 1733 wiederholt in der Chronik erscheint. Sein Kommandant lässt den Lieutenant an Land schicken. Der Auftrag ist heikel und verrät die angespannte Lage. Der Offizier soll in Erfahrung bringen, ob die Kaperschiffe hier eine freie Rede haben können, ob sie also sicher und geduldet ankern dürfen. Der Anlass der Nachfrage ist ein gemeldetes englisches Kriegsschiff mit 60 Geschützen, das auf sie zukommen soll. Ein derart stark bewaffnetes Schiff könnte die Kaper auf offener Rede leicht bedrohen oder vertreiben. Für Helgoland bedeutet dies, sich zwischen den Fronten zu bewegen. Die Inselbewohner sind auf Handel und ruhige Seewege angewiesen, doch inmitten des großen europäischen Machtkampfes um Seeherrschaft und Kolonialhandel müssen sie ständig mit wechselnden Flaggen, Kanonen und Ansprüchen vor ihrer Küste rechnen.

0: 17.22 Uhr auf Helgoland. La Femme und Pasadena sind ja schön und gut, aber unser Felsen hier hat doch auch Glamour, Marion?
1: Definitiv. Nirgends knallt einem der Nieselregen eleganter ins Gesicht.
0: Für die nächste Prise Romantik sorgen jetzt The Infamous String Dusters mit Another Night.

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1: Seit 55 Jahren komme ich nun nach Helgoland. Das erste Mal mit meinen Eltern, dann mit meinen Kindern und nun mit den Kindern meiner Kinder.
2: Opa, komm endlich ans Wasser!
1: Es hat sich zwar einiges verändert in all den Jahren, nur eines nicht. Helgoland ist und bleibt für mich die schönste Insel Deutschlands.
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0: 20 vor 6. Roxette meinte gerade, wir sollen auf unser Herz hören.
1: Meins pumpt eigentlich nur noch aus reiner Gewohnheit.
0: Dann bloß nicht drüber nachdenken. Wir blicken lieber auf die Zukunft. Hier sind Ann-Mai Kantereit.

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1: Hier ist Stefan mit den aktuellen Meldungen. Die Bundesregierung hat ein Aktionsprogramm für die Kreislaufwirtschaft beschlossen. Ziel ist, weniger Rohstoffe zu verbrauchen, mehr zu recyceln und Produkte langlebiger und reparierbar zu machen. Der Staat will Investitionen in Recycling und neue Technologien fördern und selbst mehr recycelte Produkte einkaufen. Die Industrie sieht Wachstumschancen, Umweltverbände fordern verbindliche Vorgaben und Quoten. US-Präsident Donald Trump hat für die Präsidentschaftswahl 2028 eine gemeinsame Kandidatur von Vizepräsident J.D. Vance und Außenminister Marco Rubio ins Gespräch gebracht. In einem Podcast lobte er beide und sagte, sie verstünden sich sehr gut. Wer Spitzenkandidat wäre, ließ Trump offen. Nach US-Verfassung darf er selbst nach seiner zweiten Amtszeit nicht erneut antreten. Berlin führende deutsche Hafenbetreiber wollen ihre politischen Interessen künftig gemeinsam vertreten und gründen die Allianz Deutsche Seehäfen. Beteiligt sind unter anderem N-Ports, die Hamburg Port Authority, Bremen Ports, Rostock Port, die Lübeck Port Authority, Brunsbüttel Ports, der Seehafen Kiel sowie der Duisburger Hafen. Im Mittelpunkt stehen Finanzierung der Hafeninfrastruktur, Energiewende, Sicherheit und Modernisierung. Der Investitionsbedarf wird bundesweit auf rund 15 Milliarden Euro geschätzt. Die Positionen sollen am 10. Juni in Berlin vorgestellt werden. Das waren die Nachrichten. Molly, wie sieht's mit dem Wetter aus?
2: Ja, Stefan, ein Blick aufs Wetter. Heute auf der Küste mixen sich Sonne und Wolken. Nachmittags und abends gibt's ein paar Schauer. Der Wind frischt böig auf, dazu um die 16 Grad. Später etwa 15. Morgen ähnlich unterwegs, nur mit einzelnen Gewittern. Wieder um die 16 Grad und kräftigem Wind. Dazu Wellen bis etwa 2 Meter. Übermorgen bleibt es wechselhaft, aber meist trocken. Die Tide läuft mittags hoch, früh und am Abend ist Niedrigwasser. Sonnenaufgang kurz vor 6, Sonnenuntergang gegen 9:30.
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3: Hier sind die aktuellen News aus aller Welt auf The Rock Radio Helgoland. Die Regierung plant einen Aktionsplan zur Stärkung der Kreislaufwirtschaft, damit Produkte länger genutzt und besser recycelt werden. Gleich geht's musikalisch weiter. Für deinen Start in den Tag. Good Morning, Good Morning von den Beatles.

0: Das waren The Smiths und hier ist The Rock Radio Helgoland, kurz nach 10 nach 6. Statt Ladendiebstahl geht's jetzt um Rohstoffrettung. Die Bundesregierung startet ein Aktionsprogramm für Kreislaufwirtschaft.
1: Heißt übersetzt, Sachen länger nutzen, reparieren und am Ende auseinandernehmen, damit aus alten Handys wieder Gold und Kobalt werden, aus Batterien Lithium und Nickel.
0: Genau, Bundesumweltminister Carsten Schneider sagt, so ein Kreislauf macht Deutschland unabhängiger von Importen, schafft Jobs und spart auf Dauer Geld.
1: Also weniger Wegwerfkram, mehr reparierbare Geräte und neue Jobs beim Sammeln, Sortieren, Wiederverwerten. Klingt nach Recycling Rock'n'Roll.
0: Wirtschaft jubelt halb, Umweltverbände sagen, Leute, mehr Tempo. 100 Millionen vom Staat stehen im Raum, aber ohne klare Regeln passiert wenig.
1: Wir bleiben dran. Und jetzt wird's romantisch-melancholisch. Hier kommt Wicked Game von Chris Isaak.

0: Viertel nach sechs, draußen nieselt es vor sich hin und Chris Isaac leidet.
1: Er schmachtet halt so schön.
0: Fast so sehr wie ich bei diesem Wetter. Aber hey, wir machen weiter. Hier sind Starship mit Nothing's Gonna

0: Das war Made of Orleans von OMD. Dramatischer geht's kaum. Und dramatisch war es heute auch bei der UN. Deutschland hat nämlich den Sitz im Sicherheitsrat verpasst. 2027 und 2028 sind jetzt für Österreich und Portugal reserviert.
1: Österreich, Portugal, Deutschland. Klingt wie ein Halbfinale. Nur, dass Deutschland diesmal früh raus ist.
0: In Zahlen. Portugal so um die 134 Stimmen, Österreich 131, Deutschland 104. Gebraucht hätte es rund zwei Drittel der 193 Staaten.
1: Außenminister Wadefuhl hatte vorher noch von Grundsympathie für Deutschland gesprochen. Klingt jetzt eher wie: Lass uns Freunde bleiben.
0: Trotzdem wichtiges Signal. Wer im Sicherheitsrat sitzt, redet ganz vorne mit, wenn es um Krieg, Frieden und Sanktionen geht. Kurz vor 6:30 auf Helgoland.
1: Und zum Durchatmen kommt jetzt Dance

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0: Viertel vor sieben, der Regen prasselt auf Helgoland und Dolly Parton besingt die Singlefrauen.
1: Immerhin besser, als bei dem Schiedwetter draußen rumzulaufen.
0: Absolut. Auf der Couch lässt sich die Weltherrschaft ohnehin bequemer planen. Hier sind Tears for Fears mit Everybody Wants to Rule the World.

0: 16.52 Uhr. Nach den Pokes habe ich immer das Gefühl, ich müsste mich für irgendwas entschuldigen.
1: Für deine Tanzkünste im Studio vielleicht?
0: Sehr witzig, Nina. Da überlasse ich das Entschuldigen lieber den Profis. Hier sind Chicago mit It's Hard to Say I'm Sorry. Everybody.

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1: Ich bin Stefan, willkommen zu den Nachrichten. Deutschland kämpft um einen nicht ständigen Sitz im UN-Sicherheitsrat für die Jahre 2027 und 2028. Kanzler Friedrich Merz und Außenminister Johann Wadephul erhoffen sich dadurch mehr diplomatisches Gewicht. Doch die Wahl wird zur echten Zitterpartie. Für zwei westeuropäische Plätze bewerben sich neben der Bundesrepublik auch Österreich und Portugal. Kritiker warnen vor einem Scheitern. Berlins internationales Ansehen sei durch seine Nahost-Politik und Kürzungen bei der Entwicklungshilfe angekratzt. Eine Niederlage wäre ein herber Rückschlag für die deutsche Außenpolitik. Im aktuellen Deutschland-Trend der ARD sinkt die Union auf 23% und damit auf den niedrigsten Wert seit Januar 2022. Stärkste Kraft bleibt die AfD mit 27%. Wichtigstes Problem ist laut Umfrage die Wirtschaft, gefolgt von Zuwanderung. Zufrieden mit der Regierung sind nur wenige. Am besten bewertet wird Verteidigungsminister Boris Pistorius. Berlin 8 deutsche Seehäfen wollen in einer neuen Allianz deutsche Häfen ihre Interessen gemeinsam gegenüber Bund und Ländern vertreten. Beteiligt sind unter anderem N-Ports, die Hamburg Port Authority, Bremen Ports,

0: Rostock Port, die Lübeck Port Authority, Brunsbüttel Ports, der Seehafen Kiel und der Duisburger Hafen. Sie fordern jährlich 500 Millionen Euro Bundesmittel statt bislang 38 Millionen sowie schnellere Planungs- und Genehmigungsverfahren. Ihren Forderungskatalog will die Allianz am 10. Juni in Berlin vorstellen. Das waren die Nachrichten. Molly, wie sieht's mit dem Wetter aus?
1: Ja, Stefan, ein Blick aufs Wetter. Heute auf der Küste mixen sich Sonne und Wolken. Nachmittags und abends gibt's ein paar Schauer. Der Wind frischt böig auf, dazu um die 16 Grad, später etwa 15. Morgen ähnlich unterwegs, nur mit einzelnen Gewittern. Wieder um die 16 Grad und kräftigem Wind, dazu Wellen bis etwa 2 Meter. Übermorgen bleibt es wechselhaft, aber meist trocken. Die Tide läuft mittags hoch, früh und am Abend ist Niedrigwasser. Sonnenaufgang kurz vor 6, Sonnenuntergang gegen 9:30.
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3: Moin, ich bin Thorsten. Willkommen zur 19 Uhr Stunde bei Radio Helgoland. Heute schauen wir auf ein dickes Ding. Unter dem Motto Kooperation statt Konkurrenz formiert sich gerade die große Allianz Deutsche Häfen. Was das für Handel, Jobs und vielleicht auch für uns hier an der Küste bedeutet. Jetzt erstmal Musik, die Druck macht. Hier sind Muse mit City of Delusion. Viel Spaß!

0: Weißt du, Sascha, bei Dieses Leben von Juli habe ich immer das Gefühl, die haben heimlich in mein Teenie-Tagebuch geguckt. Mit besserer Rechtschreibung natürlich.
1: Vor allem dieser Moment, wenn sie singen, wir haben vergessen, was war. Das ist wie nach einer fetten Partynacht auf Helgoland, nur mit besserem Soundtrack.
0: Und trotzdem schleicht sich da dieser Druck rein, mach was aus deinem Leben, aber zackig. Kein Wunder, dass wir Radio machen.
1: Bevor du jetzt philosophisch wirst, wir wechseln von Juli zu einem echten Schwergewicht. Leonard Cohen, hier ist Everybody Knows.

0: Spektakel!
1: Morrissey hat gerade von Licht gesungen. Kurz nach 7:30 und in Nordenham gibt's jetzt die Landpartie in neuem Gewand. Sommer an der Gate, neues Gelände, neues Konzept.
2: Klingt wie ein Festival-Remake. Landpartie, Wattenmeerfahrt und Hafenkonzert. Alles für Leute, die Sonne und Seeluft mögen.
1: Veranstalter rechnen mit ein paar tausend Besucherinnen und Besuchern an Samstag und Sonntag. Händler und Hafen profitieren, Anwohner und Naturschützer stellen Fragen.
2: Nachgefragt, schadet das den Gate-Teichen? Behörden sagen, Beobachtung, Proben, kein Alarm, aber Augen offen.
1: Kurz gesagt, Kultur, Bootsfahrten, Musik und eine Debatte um Umweltverträglichkeit, die bleibt.
2: Und ich bringe meine Gummistiefel mit, für alle Fälle.
1: So, weiter geht's mit Soul Kitchen von The Doors.

0: 19.25 Uhr auf Helgoland. The Doors haben die Soul Kitchen gerade zugesperrt. Hast du schon Hunger, Thorsten?
1: Ich ernähre mich ausschließlich von Luft, Liebe und guten Riffs.
0: Dann servieren wir dir John Mayer als Hauptgang. Hier kommt Still Feel

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A Day in Rock History. Mit Tore Laufenberg. Am 31.01.1964, heute vor 62 Jahren, wurde Jeff Hanneman in Oakland geboren. Ein Name, der später die Geschwindigkeit und den Zorn einer ganzen Metal-Generation mitdefinieren sollte. Hanneman war nicht nur Mitgitarrist von Slayer, er war einer der Hauptautoren hinter dem Sound, der 1986 alles veränderte: Rain in Blood. Zwischen ihm und Kerry King entstanden Riffs, die Punk-Aggression mit präziser Metal-Technik verbanden. Dave Lombardos Drumming jagte sie voran, Tom Araya's Stimme schlug die Texte mit einer Wucht, die keinen Raum für Schnörkel ließ. Rick Rubin, ein Mann aus der Hip-Hop-Welt, drückte dem Album mit trockener, knalliger Produktion das Herz heraus. Kurz, schmerzhaft, ohne Ballast. Rain in Blood ist knapp unter 29 Minuten lang, ohne Füllmaterial, jeder Song ein Schlag in die Magengrube des Genres. Die Platte rückte Grenzen zurecht. Def Jam, damals vor allem Rap-Label, wagte den Schritt, Columbia wollte nicht mit der Verteilung. Geffen sprang ein, zögerte, die Werbung blieb aus. Und trotzdem erreichte dieses kleine, erbarmungslose Werk die Charts und die Köpfe der Szene. Angel of Death, von Hanneman geschrieben, löste Kontroversen wegen seiner brutalen Thematik aus, machte aber auch deutlich, dass Metal bereit war, Tabus zu erforschen, nicht zu feiern. Heute wirkt Rain in Blood wie ein Lehrstück in Tempo, Präzision und Provokation. Ein Maßstab für Thrash, Death und darüber hinaus. Jeff Hannemans Riffs leben weiter in jedem Lockout-Song, der die Nadel aufreißt. Und jetzt, aus dem Feuer dieses Albums, geht's weiter in die Dunkelheit. Hell awaits.

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1: Hier ist Stefan mit den aktuellen Meldungen. Im aktuellen Deutschland-Trend der ARD sinkt die Union auf 23% und damit auf den niedrigsten Wert seit Januar 2022. Stärkste Kraft bleibt die AfD mit 27%. Wichtigstes Problem ist laut Umfrage die Wirtschaft, gefolgt von Zuwanderung. Zufrieden mit der Regierung sind nur wenige, am besten bewertet wird Verteidigungsminister Boris Pistorius. Deutschland kämpft um einen nicht ständigen Sitz im UN-Sicherheitsrat für die Jahre 2027 und 2028. Kanzler Friedrich Merz und Außenminister Johann Wadephul erhoffen sich dadurch mehr diplomatisches Gewicht, doch die Wahl wird zur echten Zitterpartie. Für zwei westeuropäische Plätze bewerben sich neben der Bundesrepublik auch Österreich und Portugal. Kritiker warnen vor einem Scheitern. Berlins internationales Ansehen sei durch seine Nahostpolitik und Kürzungen bei der Entwicklungshilfe angekratzt. Eine Niederlage wäre ein herber Rückschlag für die deutsche Außenpolitik. Berlin. 8 deutsche Seehäfen wollen in einer neuen Allianz. Deutsche Häfen ihre Interessen gemeinsam gegenüber Bund und Ländern vertreten. Beteiligt sind unter anderem N-Ports, die Hamburg Port Authority, Bremen Ports, Rostock Port, die Lübeck Port Authority, Brunsbüttel Ports, der Seehafen Kiel und der Duisburger Hafen. Sie fordern jährlich 500 Millionen Euro Bundesmittel statt bislang 38 Millionen sowie schnellere Planungs- und Genehmigungsverfahren. Ihren Forderungskatalog will die Allianz am 10. Juni in Berlin vorstellen. Das waren die Nachrichten. Jetzt das Wetter mit Molly.
2: Ja, Stefan, ein Blick aufs Wetter. Heute auf der Küste mixen sich Sonne und Wolken. Nachmittags und abends gibt's ein paar Schauer. Der Wind frischt böig auf,

0: dazu um die 16 Grad, später etwa 15, morgen ähnlich unterwegs, nur mit einzelnen Gewittern, wieder um die 16 Grad und kräftigem Wind, dazu Wellen bis etwa 2 Meter. Übermorgen bleibt es wechselhaft, aber meist trocken. Die Tide läuft mittags hoch, früh und am Abend ist Niedrigwasser, Sonnenaufgang kurz vor 6, Sonnenuntergang geht.
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Das war Disconnection in a Digital Dream von Groovebot. Aufgenommen wurde der Track übrigens fast komplett nachts. Der Produzent saß allein vorm Bildschirm, nur Neonlicht und kalter Kaffee. Vielleicht hörst du dieses leicht schlaftrunkene Schweben in den Synths. Spannend, einige der Glitches sind echte Computerfehler, die sie einfach im Song gelassen haben. Wir bleiben im Groovebot-Universum. Hier kommt für dich Acid Drop of Existence auf The Rock Radio Helgoland. 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

Robot mit dem Acid Drop of Existence. 7:12 auf Helgoland. Die haben heute wohl leichte Stimmungsschwankungen. Von der Existenzkrise geht's direkt zur Party. Hier ist La Joie et la Fête.

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Das war Campo Sencillo von Groovebot. Spannend, wie sie dieses scheinbar einfache Gitarrenmotiv Schicht für Schicht aufbauen, bis du merkst, da steckt viel mehr drin, als der Titel verspricht. Fun Fact, der Track entstand angeblich aus einem Probe.

warm spielen, das die Band einfach hat mitlaufen lassen. Einmal zu wenig aufgepasst und zack, Song fertig. Bleibt dran, Groovebot macht gleich weiter. Hier kommt Desert Affection auf The Rock Radio Helgoland.

Sport hat heute wohl heimlich unsere Playlist gekapert. Nach Desert Affection wird es jetzt direkt eine Spur persönlicher. 5 vor halb neun auf Helgoland. Macht euch locker. Hier ist Exploration Intim.

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Nach El Cantar de Moctezuma weigert sich Grooveboard anscheinend beharrlich, das Studio wieder zu verlassen. 20 vor 9 auf Helgoland. Wir geben einfach nach und spielen direkt City Madness hinterher.

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1: Hier sind die wichtigsten Nachrichten mit Stefan. Die EU-Kommission in Brüssel hat ein umfassendes Gesetzespaket zur digitalen Souveränität vorgestellt. Kern sind eine eigene Halbleiterproduktion, bevorzugte Belieferung sicherheitsrelevanter Bereiche in Krisen sowie der massive Ausbau europäischer Cloud-Strukturen. Hintergrund sind geopolitische Spannungen und hohe Investitionsbedarfe. Über Finanzierung und Ausgestaltung wird voraussichtlich bis mindestens 2027 verhandelt. US-Präsident Donald Trump hat für die Präsidentschaftswahl 2028 eine gemeinsame Kandidatur von Vizepräsident J.D. Vance und Außenminister Marco Rubio ins Gespräch gebracht. In einem Podcast lobte er beide und sagte, sie verstünden sich sehr gut, wer Spitzenkandidat wäre, ließ Trump offen. Nach US-Verfassung darf er selbst nach seiner zweiten Amtszeit nicht erneut antreten. Sylt. Im Streit um die geplante AfD-Veranstaltung auf dem historischen Raddampfer Freya stellt Reeder Sven Paulsen die Fahrt nun in Frage. Nach anhaltendem medialen und politischen Druck prüft die Reederei Adlerschiffe eine Absage der für den 13. Juni geplanten Vermietung an die AfD-Bundestagsfraktion. Paulsen betont zwar den seit mehr als 75 Jahren geltenden Grundsatz politischer Neutralität, zeigt sich aber bereit, im Interesse des öffentlichen Friedens auf die Einnahmen zu verzichten. Eine endgültige Entscheidung steht noch aus. Und jetzt geht es weiter mit dem Wetter. Molly, bitte!
2: Ja, Stefan, ein Blick aufs Wetter. Heute auf der Küste mixen sich Sonne und Wolken. Nachmittags und abends gibt es ein paar Schauer. Der Wind frischt böig auf, dazu um die 16 Grad. Später etwa 15. Morgen ähnlich unterwegs, nur mit einzelnen Gewittern. Wieder um die 16 Grad und kräftigem Wind. Dazu Wellen bis etwa 2 Meter. Übermorgen bleibt es wechselhaft, aber meist trocken. Die Tide läuft mittags hoch, früh und am Abend ist Niedrigwasser. Sonnenaufgang kurz vor 6, Sonnenuntergang gegen 9:30.
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3: Guten Abend, ihr Lieben. Hier ist Stefan auf Radio Helgoland in eurer Musikbox. Schön, dass ihr wieder dabei seid, gemütlich zu Hause, unterwegs oder noch am Arbeiten. Lasst den Tag langsam ausklingen, entspannt euch. Gleich für euch ein gefühlvoller Song, Growing Pains von Birdie.

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Die Geschichte Helgolands. Heute Kaper und Kriegsgerücht. Unruhe vor Helgolands. Rede im Juni 1733. Am 6. Juni 1733 liegt die Rede vor Helgoland voller Spannung. Mehrere Kaperschiffe kreuzen in den Gewässern, Teil des großen See- und Handelskrieges des 18. Jahrhunderts, in dem französische, niederländische und ostendische Freibeuter gegeneinander und gegen englische wie hansische Handelsschiffe operieren. Die Insel, ein wichtiger Orientierungspunkt an der Mündung der Elbe und unweit der Nordseehandelsrouten, ist Dreh- und Angelpunkt dieser unruhigen Tage. An diesem Tag kehren drei Kaperschiffe zurück auf die Rede, die schon zwei Tage zuvor nach dem Südfall abgesegelt waren. Unter ihnen ist der Kaper Lovis Lamel, dessen Name im Sommer 1733 wiederholt in der Chronik erscheint. Sein Kommandant lässt den Lieutenant an Land schicken. Der Auftrag ist heikel und verrät die angespannte Lage. Der Offizier soll in Erfahrung bringen, ob die Kaperschiffe hier eine freie Rede haben können, ob sie also sicher und geduldet ankern dürfen. Der Anlass der Nachfrage ist ein gemeldetes englisches Kriegsschiff mit 60 Geschützen, das auf sie zukommen soll. Ein derart stark bewaffnetes Schiff könnte die Kaper auf offener Rede leicht bedrohen oder vertreiben. Für Helgoland bedeutet dies, sich zwischen den Fronten zu bewegen. Die Inselbewohner sind auf Handel und ruhige Seewege angewiesen, doch inmitten des großen europäischen Machtkampfes um Seeherrschaft und Kolonialhandel müssen sie ständig mit wechselnden Flaggen, Kanonen und Ansprüchen vor ihrer Küste rechnen.

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1: Katja Werker mit Alles bleibt. Ein Song, der damals quasi aus dem Wohnzimmer ins ganze Land gewandert ist. Ihre erste Platte hat sie größtenteils zu Hause aufgenommen, mit dieser ganz nahen, unperfekten, ehrlichen Stimme. Man hört richtig, wie wenig Studioglanz da drauf liegt. Und genau das macht den Reiz aus, oder? Und wenn du auf diese intime Stimmung stehst, bleib dran, gleich wird's noch eine Spur jazziger mit Shirley Horn und I Got Lost in His Arms. Hier auf The Rock, Radio Helgoland.
2: Das sind Herr Hansen und Herr Knusen. 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
4: Langweilig. 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

0: Hansen reagieren die Frauen so.
1: Ja, ja, Mädels, ist auch schon gut.
0: 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Herr Hansen setzt auf Produkte von Antonis Parfümerie Hohenfels auf Helgoland.

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Das war Georg Danzer mit Die Moritat vom Frauenmörder W. Angelehnt an die alte Tradition der Moritaten, also diesen gesungenen Schauergeschichten, mit denen früher auf Jahrmärkten das Publikum gefesselt wurde. Spannend, wie Danzer hier schwarzen Humor, Gesellschaftskritik und Wiener Schmäh zusammenrührt. Und du merkst, trotz des Themas bleibt das Ganze fast schon kabarettistisch. Wir machen jetzt einen ziemlich weiten Sprung in die Gefühlswelt. Hier kommt Colby Cahier mit I Do auf The Rock Radio Helgoland. 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

hat gerade feierlich Ja gesagt. Hoffentlich hat sie das Kleingedruckte gelesen. 22 vor 10 auf Helgoland. Robbie Williams ist da Direktor, der nimmt einfach alles. Hier ist All That I Want.

Madeleine Juno hat »Wenn es dich gibt« damals in einer Phase geschrieben, in der sie viel über Beziehungen und dieses berühmte »Was wäre, wenn« nachgedacht hat. Man hört richtig, wie sie zwischen Hoffnung und Zweifel hin und her gerissen ist. Diese leisen Zeilen, dann dieser Refrain, der alles raushaut. Wenn du gerade an jemanden Bestimmten denken musstest, ja, genau dafür ist der Song. Wir bleiben bei starken Songwriterinnen. Hier kommt für dich Laura Marling mit Rambling Man auf The Rock Radio Helgoland.

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0: Volker Lechtenbrink mit Volker und das Kind. Da hörst du einen, der eigentlich als Schauspieler groß wurde und dann einfach beschlossen hat, ich erzähle meine Geschichten auch auf Platte. Diese Mischung aus rauer Stimme und fast schon erzählerischem Sprechen, das hat damals viele erwischt, die sich selbst in diesen Alltagsbildern wiedergefunden haben. Wir drehen jetzt die Zeit nach vorn. Von deutscher Liedermacherseele zu französischem Popgefühl. Hier kommt Luan mit Ecky Moses auf The Rock Radio Helgoland.
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1: Hier ist Sascha am Mikrofon. Willkommen zu den Nachrichten. Die EU-Kommission in Brüssel hat ein umfassendes Gesetzespaket zur digitalen Souveränität vorgestellt. Kern sind eine eigene Halbleiterproduktion, bevorzugte Belieferung sicherheitsrelevanter Bereiche in Krisen sowie der massive Ausbau europäischer Cloud-Strukturen. Hintergrund sind geopolitische Spannungen und hohe Investitionsbedarfe. Über Finanzierung und Ausgestaltung wird voraussichtlich bis mindestens 2027 verhandelt. Deutschland ist bei der Wahl für einen nichtständigen Sitz im Sicherheitsrat der Vereinten Nationen deutlich gescheitert, entgegen zuvor erwarteter knapper Ergebnisse. Aus Opposition und Koalition kommt scharfe Kritik an Bundeskanzler Friedrich Merz und Außenminister Johann Wadephul. Es ist von einer außenpolitischen Niederlage und drohendem Glaubwürdigkeitsverlust die Rede. Österreich und Portugal sicherten sich die Sitze. Sylt. Im Streit um die geplante AfD-Veranstaltung auf dem historischen Raddampfer Freya stellt Reeder Sven Paulsen die Fahrt nun in Frage. Nach anhaltendem medialen und politischen Druck prüft die Reederei Adler Schiffe eine Absage der für den 13. Juni geplanten Vermietung an die AfD-Bundestagsfraktion. Paulsen betont zwar den seit mehr als 75 Jahren geltenden Grundsatz politischer Neutralität, zeigt sich aber bereit, im Interesse des öffentlichen Friedens auf die Einnahmen zu verzichten. Eine endgültige Entscheidung steht noch aus. Das waren die Nachrichten. Molly, wie sieht's mit dem Wetter aus?
2: Ja, Sascha, ein Blick aufs Wetter. Heute mixt sich über der Küste Sonne mit Wolken, später kommt Regen dazu. In der Nacht gibt es noch ein paar Schauer bei rund 14 Grad und auffrischendem Wind. Morgen wird es ähnlich, nur mehr Sonne, aber auch Gewitter. Dazu bis zu 16 Grad. Frischer Wind und auf der See 1 bis 2 Meter Welle. Übermorgen ruhiger. Weiter Wechsel aus Sonne und Wolken. Die Gezeiten bringen zweimal Hoch- und zweimal Niedrigwasser. Sonnenaufgang kurz vor 6, Untergang gegen 9.
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3: Hier ist Ralf, deine Nachtschwärmerstimme auf The Rock Radio Helgoland. Kooperation statt Wettbewerb. Die große Allianz Deutsche Häfen formiert sich. Das könnte unsere Wirtschaftslandkarte kräftig durchrütteln. Und passend zum möglichen Kurswechsel jetzt für dich, Change the World von Eric Clapton und Babyface.

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1: Ich danke Ihnen, dass Sie meinen Liedern und mir ein Quartier gegeben haben. Danke euch allen.

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0: Das Stoßgebet zu Tom Bombadil, dem Schutzpatron der Elben in Mittelerde, habe ich mir von den Hobbits beibringen lassen. Genauer gesagt, Frodo persönlich. Von Tolkien habe ich es geborgt. Und die Zeilen für das nächste Lied, die borge ich mir bei Lothar Zanetti. Und die Melodie dazu leiht mir.
1: Reinhard May hängt bei 7:15 fest. Dabei haben wir schon 10:18. Völlig falsche Zeitzone auf Helgoland. Vielleicht hilft da etwas frische Landluft. Hier ist

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Das war Kaputt von Fanny van Dannen. Es ist 22.53 Uhr hier auf The Rock, Radio Helgoland. Kurz für dich, 8 Häfen, darunter N-Ports, Hamburg Port Authority, Bremen Ports, Rostock Port, Lübeck Port Authority, Brunsbüttel Ports, Seehafen Kiel und der Duisburger Hafen gründen die Allianz Deutsche Häfen. Sie fordern 500 Millionen Euro jährlich statt der bisherigen 38 Millionen, weil bundesweit rund 15 Milliarden Euro nötig sind. Es geht um Hafenfinanzierung, Energiewende und schnellere Genehmigungen. Kooperation, keine Fusion. Aus Bremerhaven kommt auch Kritik. Die Stärken der Standorte sollen gewahrt bleiben. Am 10. Juni stellen sie ihre Position in

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1: Ich bin Stefan. Willkommen zu den Nachrichten. Montenegro begeht am 21. Mai seinen Unabhängigkeitstag, dem Datum des Referendums 2006, bei dem knapp über 55% für die Trennung von Serbien stimmten. Die Gesellschaft ist weiter gespalten. Rund 40% sehen sich als Montenegriner, etwa 30% als Serben. Die proeuropäische Regierung von Premier Milojko Spajic strebt einen EU-Beitritt im Jahr 2028 an. Experten verweisen jedoch auf schwierige Reformen bei Korruptionsbekämpfung, Rechtsstaatlichkeit und organisierter Kriminalität. US-Präsident Donald Trump zeigt sich erneut optimistisch über eine baldige Einigung mit dem Iran. Die Gespräche in Washington liefen nach seinen Worten sehr gut. Ein Abkommen könne am Wochenende möglich sein. Teheran sieht dagegen keine greifbaren Fortschritte und verlangt ein Ende israelischer Angriffe auf die Hisbollah im Libanon. Verhandelt wird über ein Rahmenabkommen zur 60-tagigen Verlängerung der brüchigen Feuerpause. Bremerhaven, das historische Segelschiff Grönland des Deutschen Schifffahrtsmuseums, wird in der dänischen Werft Wiedesande umfangreich saniert und ist derzeit nicht schwimmfähig. Der Bremerhavener Dozent und frühere Crewangehörige Heino Brockhage berichtet, der Rumpf liege unter einer Plane, die Planken des Unterschiffs seien entfernt und neues Holz liege bereit. Nach Gesprächen mit den engagierten dänischen Schiffbauern zeigt er sich optimistisch und betont, der Kielbalken sei noch akzeptabel und die Grönland nicht verloren. Das waren die Nachrichten. Jetzt das Wetter mit Molly.
2: Ja, Sascha, ein Blick aufs Wetter. Heute mixt sich über der Küste Sonne mit Wolken, später kommt Regen dazu. In der Nacht gibt es noch ein paar Schauer bei rund 14 Grad und auffrischendem Wind. Morgen wird es ähnlich, nur mehr Sonne, aber auch Gewitter. Dazu bis zu 16 Grad. Frischer Wind und auf der See 1 bis 2 Meter Welle. Übermorgen ruhiger. Weiter Wechsel aus Sonne und Wolken. Die Gezeiten bringen zweimal Hoch- und zweimal Niedrigwasser. Sonnenaufgang kurz vor 6, Untergang gegen 9.
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3: Hier sind die Nachtschwärmer auf The Rock Radio Helgoland. Heute Abend liest eine Autorin in Nordenham über ihre Eindrücke aus unserer Region. Geschichten zwischen Deich, Wind und Wellen. Passend dazu gibt's jetzt Musik zum Träumen. Hier ist Luke Combs mit Memories Are Made.

Love Don't Let Me Down von Hayes Carl habe ich einen kleinen Kulturhinweis für euch. Es ist jetzt 23.18 Uhr. Die Lesung Das Eigene im Fremden entdecken. Reisereflexionen aus dem Oldenburger Land mit Mariza Bodrotzik findet am Donnerstag, 4. Juni ab 19.30 Uhr im Museum Nordenham statt. Eintritt 12 Euro, Schüler und Mitglieder frei. Bodrotzik, geboren 1973 in Dalmatien, lebt seit 1983 in Deutschland. Als Autorin, Übersetzerin und Dokumentarfilmerin erhielt sie 2025 das Herz

Hermann-Hesse-Stipendium der Stadt Calw und reiste im Oktober durchs Oldenburger Land. Die Leiterin Monika Eden begleitet die Lesereise. Die Goethe-Gesellschaft Nordenham ist Partner beim Projekt Literarischer Landgang, gefördert von der Kulturstiftung der öffentlichen Versicherungen Oldenburg. Und jetzt Charlotte's Conversations von Stephen Duffy featuring Nigel Kennedy.

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3: Verschwendeter Whisky, Rodney? Auf Helgoland nennt man das absolute Majestätsbeleidigung. Es ist 19 vor 12. Zeit für etwas mehr Taktgefühl und weniger Drama am Glas. Johannes Oerding sucht

mit Tore Laufenberg. Am 31.01.1964, heute vor 62 Jahren, wurde Jeff Hanneman in Oakland geboren. Ein Name, der später die Geschwindigkeit und den Zorn einer ganzen Metal-Generation mitdefinieren sollte. Hanneman war nicht nur Mitgitarrist von Slayer, er war einer der Hauptautoren hinter dem Sound, der 1986 alles veränderte: Rain in Blood. Zwischen ihm und Kerry King entstanden Riffs, die Punk-Aggression mit präziser Metal-Technik verbanden. Dave Lombardos Drumming jagte sie voran, Tom Arayas Stimme schlug die Texte mit einer Wucht, die keinen Raum für Schnörkel ließ. Rick Rubin, ein Mann aus der Hip-Hop-Welt, drückte dem Album mit trockener, knalliger Produktion das Herz heraus. Kurz, schmerzhaft, ohne Ballast. Rain in Blood ist knapp unter 29 Minuten lang, ohne Füllmaterial, jeder Song ein Schlag in die Magengrube des Genres. Die Platte rückte Grenzen zurecht. Def Jam, damals vor allem Rap-Label, wagte den Schritt, Columbia wollte nicht mit der Verteilung. Geffen sprang ein, zögerte, die Werbung blieb aus. Und trotzdem erreichte dieses kleine, erbarmungslose Werk die Charts und die Köpfe der Szene. Angel of Death, von Hanneman geschrieben, löste Kontroversen wegen seiner brutalen Thematik aus, machte aber auch deutlich, dass Metal bereit war, Tabus zu erforschen, nicht zu feiern. Heute wirkt Rain in Blood wie ein Lehrstück in Tempo, Präzision und Provokation. Ein Maßstab für Thrash, Death und darüber hinaus. Jeff Hannemans Riffs leben weiter in jedem Lockout-Song, der die Nadel aufreißt. Und jetzt, aus dem Feuer dieses Albums, geht's weiter in die Dunkelheit. Hell awaits.

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1: Hier sind die wichtigsten Nachrichten mit Stefan. Die EU-Kommission will mit einem Gesetzespaket Europas digitale Souveränität stärken. Chips sollen verstärkt in Europa entwickelt und produziert werden. Kritische Bereiche wie Waffen und Medizintechnik im Notfall bevorzugt versorgt werden. Geplant sind außerdem der schnellere Ausbau europäischer Cloud-Strukturen, eine Open-Source-Strategie und europäische Rechenzentren für moderne KI-Modelle. Finanziert werden soll vor allem mit privatem Risikokapital und einem neuen EU-Fonds. Im Parlament gibt es breite Unterstützung, aber auch Zweifel an der globalen Wettbewerbsfähigkeit. New York. Deutschland ist in der UN-Vollversammlung überraschend deutlich mit seiner Bewerbung für einen Sitz im Sicherheitsrat gescheitert. Aus der Opposition heißt es, die Verantwortung trügen vor allem Kanzler Friedrich Merz und Außenminister Johann Wadephul. Grüne, Linke, AfD und SPD werfen der Regierung unter anderem eine ideologisch geprägte, zu unklare Außenpolitik, Kürzungen bei humanitärer Hilfe und mangelnde Verteidigung des Völkerrechts vor. Wadephul spricht von einer herben Niederlage. Merz gratulierte Österreich und Portugal. Bremerhaven, das historische Segelschiff Grönland des Deutschen Schifffahrtsmuseums, wird in der dänischen Werft Wiedesande umfangreich saniert und ist derzeit nicht schwimmfähig. Der Bremerhavener Dozent und frühere Crewangehörige Heino Brockhage berichtet, der Rumpf liege unter einer Plane, die Planken des Unterschiffs seien entfernt und neues Holz liege bereit. Nach Gesprächen mit den engagierten dänischen Schiffbauern zeigt er sich optimistisch und betont, der Kielbalken sei noch akzeptabel und die Grönland nicht verloren. So viel zu den Nachrichten. Wie wird das Wetter, Molly? Am Sonntag überwiegend wolkig bis trüb, stellenweise leichter Regen oder Nieselregen, vor allem von Nordwesten bis Südosten, Lichtblicke am ehesten im Osten, nachmittags auch im Westen, Höchstwerte 4 bis 14 Grad, Wind meist schwach aus Westen, zeitweise mäßig mit frischen Böen im Westen, in der Nacht gebietsweise Regen, lokal Nebel, Tiefstwerte 3 bis 8 Grad, im Schwarzwald und Allgäu um 1 Grad, Montag neblig trüb mit Nieselregen 5 bis 13 Grad, Dienstag öfter Regen 6 bis 15 Grad,

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hat uns gerade ordentlich Flügel verpasst. Hallo zusammen auf The Rock Radio Helgoland. 41 Minuten nach Mitternacht ist aber eigentlich der beste Zeitpunkt für eine weiche Landung. Hier ist Jewel mit Fragile Heart.

Hallo zusammen. Angela fragt, ob das ein Traum ist. Kurz vor eins, eine absolut berechtigte Frage, hier auf The Rock Radio Helgoland. Justin Timberlake hat sich jedenfalls schon verlaufen.

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1: Hier ist Stefan am Mikrofon. Willkommen zu den Nachrichten. Die EU-Kommission will mit einem Gesetzespaket Europas digitale Souveränität stärken. Chips sollen verstärkt in Europa entwickelt und produziert werden. Kritische Bereiche wie Waffen und Medizintechnik im Notfall bevorzugt versorgt

gestärkt werden. Geplant sind außerdem der schnellere Ausbau europäischer Cloud-Strukturen, eine Open-Source-Strategie und europäische Rechenzentren für moderne KI-Modelle. Finanziert werden soll vor allem mit privatem Risikokapital und einem neuen EU-Fonds. Im Parlament gibt es breite Unterstützung, aber auch Zweifel an der globalen Wettbewerbsfähigkeit. New York. Deutschland ist in der UN-Vollversammlung überraschend deutlich mit seiner Bewerbung für einen Sitz im Sicherheitsrat gescheitert. Aus der Opposition heißt es, die Verantwortung trügen vor allem Kanzler Friedrich Merz und Außenminister Johann Wadephul. Grüne, Linke, AfD und SPD werfen der Regierung unter anderem eine ideologisch geprägte, zu unklare Außenpolitik, Kürzungen bei humanitärer Hilfe und mangelnde Verteidigung des Völkerrechts vor. Wadephul spricht von einer herben Niederlage, Merz gratulierte Österreich und Portugal. Bremerhaven. Das historische Segelschiff Grönland des Deutschen Schifffahrtsmuseums wird in der dänischen Werft Wiedesande umfangreich saniert und ist derzeit nicht schwimmfähig. Der Bremerhavener Dozent und frühere Crewangehörige Heino Brockhage berichtet, der Rumpf liege unter einer Plane, die Planken des Unterschiffs seien entfernt und neues Holz liege bereit. Nach Gesprächen mit den engagierten dänischen Schiffbauern zeigt er sich optimistisch und betont, der Kielbalken sei noch akzeptabel und die Grönland nicht verloren. Und jetzt geht es weiter mit dem Wetter. Molly, bitte! Am Sonntag überwiegend wolkig bis trüb, stellenweise leichter Regen oder Nieselregen, vor allem von Nordwesten bis Südosten, Lichtblicke am ehesten im Osten, nachmittags auch im Westen, Höchstwerte 4 bis 14 Grad, Wind meist schwach aus Westen, zeitweise mäßig mit frischen Böen im Westen, in der Nacht gebietsweise Regen, lokal Nebel, Tiefstwerte 3 bis 8 Grad, im Schwarzwald und Allgäu um 1 Grad, Montag neblig trüb mit Nieselregen 5 bis 13 Grad, Dienstag öfter Regen 6 bis 15 Grad, pack deinen Schirm und ein Licht.

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Hello. Michael Z. war das, nur zur Verteidigung. Wobei sich um 11:45 eigentlich niemand mehr rechtfertigen muss. Höchstens für nasse Füße im Jahr 1717. Hier sind Laway mit Groot Watersnoot To.

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1: Ich bin Stefan, willkommen zu den Nachrichten. Die EU-Kommission will mit einem Gesetzespaket Europas digitale Souveränität stärken. Chips sollen verstärkt in Europa entwickelt und produziert werden. Kritische Bereiche wie Waffen und Medizintechnik im Notfall bevorzugt versorgt werden. Geplant sind außerdem der schnellere Ausbau europäischer Cloud-Strukturen, eine Open-Source-Strategie und europäische Rechenzentren für moderne KI-Modelle. Finanziert werden soll vor allem mit privatem Risikokapital und einem neuen EU-Fonds. Im Parlament gibt es breite Unterstützung, aber auch Zweifel an der globalen Wettbewerbsfähigkeit. New York. Deutschland ist in der UN-Vollversammlung überraschend deutlich mit seiner Bewerbung für einen Sitz im Sicherheitsrat gescheitert. Aus der Opposition heißt es, die Verantwortung trügen vor allem Kanzler Friedrich Merz und Außenminister Johann Wadephul. Grüne, Linke, AfD und SPD werfen der Regierung